0: nicht. Die Deutsche Bahn speckt bei ihrer Streckensanierung in den nächsten Jahren ab. Bis 2031 sollen deutlich weniger wichtige Strecken auf Vordermann gebracht werden als eigentlich geplant. 13 statt 21 sollen es sein, so die Bahn. Die anderen Bauarbeiten werden nach hinten geschoben. In der ersten Partie nach der Länderspielpause in der Fußball-Bundesliga hat es keinen Sieger gegeben. Borussia Dortmund und Werder Bremen trennten sich am Abend 2:2.
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2: Mit KI-Support. Viele Wolken und immer wieder Regen gibt es heute erstmal. Später wird es dann freundlicher und die Sonne kommt öfter raus. Nur an den Alpen kann es bis zum Nachmittag noch länger nass bleiben. Dazu liegen die Höchstwerte bei 13 bis 19 Grad. Morgen bleibt's bei Sonne und Wolken mit ein paar Schauern. An der Küste auch mal mit kurzem Gewitter, maximal 18 Grad.
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2: Im Studio Imme Kasten. Diesel aus Russland für die USA und den Weltmarkt. Und das trotz bestehender Sanktionen. US-Präsident Trump hat nach eigenen Angaben mit Kreml-Chef Putin umfangreiche Lieferungen vereinbart. Mehr als 300.000 Tonnen sollen sofort fließen, weitere Millionen Tonnen in den kommenden Monaten. Möglich macht das eine Ausnahmegenehmigung der US-Regierung. Seit Beginn des Irankriegs sind die Dieselpreise ja deutlich angestiegen. International stößt der Friedensnobelpreis für die südafrikanische Juristin Navi Pillay überwiegend auf ein positives Echo. Die Vereinten Nationen sprachen von einem starken Signal für Menschenrechte. UN-Hochkommissar Volker Türk sagte über Pillay in der ARD:
3: Die Integrität, die Kompetenz, ihre eminente juristische Gabe steht ganz außer Zweifel. Und ich glaube, das ist auch dadurch durch diesen Nobelpreis anerkannt worden.
2: Pillay war unter anderem Richterin am Internationalen Strafgerichtshof, einer Institution, die US-Präsident Trump schon lange ein Dorn im Auge ist. Kurz nach dem Nobelpreis für Pillay kündigte Washington Sanktionen gegen den Gerichtshof an. Der Fly Dubai Co-Pilot soll einen Selbstmordanschlag auf den Flughafen in Tel Aviv geplant haben. Laut Ermittlern wollte er das Flugzeug in einen Terminal steuern. Vergangene Woche griff er auf einem Flug den Kapitän mit einer Rettungsaxt an. Passagiere konnten ihn überwältigen und so offenbar eine Katastrophe verhindern. Gut einen Monat nach dem Diebstahl von zwei Renoir-Gemälden aus einem Museum in Südfrankreich sind die beiden Kunstwerke wieder da. Sie wurden wiedergefunden, heißt es. Wo und in welchem Zustand ist nicht bekannt. Mittlerweile wurden 6 Verdächtige festgenommen. In der Fußball-Bundesliga haben sich Borussia Dortmund und Werder Bremen am Abend unentschieden getrennt. Am Ende der Partie stand es 2:2.
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4: Mit KI-Support. Viele Wolken und immer wieder Regen gibt es heute erstmal. Später wird es dann freundlicher und die Sonne kommt öfter raus. Nur an den Alpen kann es bis zum Nachmittag noch länger nass bleiben. Dazu liegen die Höchstwerte bei 13 bis 19 Grad. Morgen bleibt's bei Sonne und Wolken mit ein paar Schauern, an der Küste auch mal mit kurzen Gewitter, maximal 18 Grad.
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2: Im Studio Imme Kasten. Schönen guten Morgen. Die USA greifen beim Diesel jetzt auf Russland zurück. US-Präsident Trump hat nach eigenen Angaben mit Kreml-Chef Putin vereinbart, dass große Mengen Kraftstoff geliefert werden. Nicht nur für die USA, sondern auch für den Weltmarkt. Die ersten 300.000 Tonnen sollen sofort kommen. Weitere Lieferungen sind dann auch in den kommenden Monaten geplant. Dafür setzt Washington die Sanktionen vorübergehend teilweise aus. Hintergrund: Seit dem Irankrieg sind die Dieselpreise auch in den USA kräftig gestiegen. Crash Out, Rage Bait oder Peak? Eines davon wird das Jugendwort des Jahres. Auf der Frankfurter Buchmesse wird heute der Sieger verkündet. Silas Quering erklärt uns die Finalisten.
3: Ich gehe Crash Out. Damit drückt man aus, dass man quasi die Fassung verliert. Oft wird das aber auch ironisch verwendet bei eigentlichen Kleinigkeiten. Ragebait meint Kommentare oder andere Inhalte im Netz, die bewusst provozieren sollen, meist weil das Interaktionen und damit mehr Reichweite schafft. Wer etwas als Peak bezeichnet, also Englisch für Gipfel oder Spitze, der sagt, besser geht's nicht. Der Nonsensbegriff 6-7 hatte es bei der Langenscheid-Abstimmung überraschend nicht unter die Top 3 geschafft.
2: Der Fly Dubai Co-Pilot soll einen Selbstmordanschlag auf den Flughafen in Tel Aviv geplant haben. Laut Ermittlern wollte er das Flugzeug in einen Terminal steuern. Vergangene Woche griff er auf einem Flug den Kapitän mit einer Rettungsaxt an. Passagiere konnten ihn überwältigen und so offenbar eine Katastrophe verhindern. Die Vereinten Nationen sehen in dem Friedensnobelpreis für die Juristin Navi Pillay ein starkes Signal für die Menschenrechte. Die 85-Jährige war Richterin am Internationalen Strafgerichtshof. Den hatte US-Präsident Trump schon länger im Visier. Kurz nach der Auszeichnung kündigten die USA Sanktionen gegen das Gericht an. In der Fußball-Bundesliga haben sich Borussia Dortmund und Werder Bremen am Abend unentschieden getrennt. Am Ende der Partie stand es 2:2.
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4: Mit KI-Support. Viele Wolken und immer wieder Regen gibt es heute erstmal. Später wird es dann freundlicher und die Sonne kommt öfter raus. Nur an den Alpen kann es bis zum Nachmittag noch länger nass bleiben. Dazu liegen die Höchstwerte bei 13 bis 19 Grad. Morgen bleibt's bei Sonne und Wolken mit ein paar Schauern. An der Küste auch mal mit kurzem Gewitter, maximal 18 Grad.
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2: Im Studio Imme Kasten. Schönen guten Morgen. Die USA greifen beim Diesel jetzt auf Russland zurück. US-Präsident Trump hat nach eigenen Angaben mit Kreml-Chef Putin vereinbart, dass große Mengen Kraftstoff geliefert werden. Nicht nur für die USA, sondern auch für den Weltmarkt. Die ersten 300.000 Tonnen sollen sofort kommen. Weitere Lieferungen sind dann auch in den kommenden Monaten geplant. Dafür setzt Washington die Sanktionen vorübergehend teilweise aus. Hintergrund: Seit dem Iran-Krieg sind die Dieselpreise auch in den USA kräftig gestiegen. Crash Out, Rage Bait oder Peak. Eines davon wird das Jugendwort des Jahres. Auf der Frankfurter Buchmesse wird heute der Sieger verkündet. Silas Quering erklärt uns die Finalisten.
3: Ich gehe Crash Out. Damit drückt man aus, dass man quasi die Fassung verliert. Oft wird das aber auch ironisch verwendet bei eigentlichen Kleinigkeiten. Ragebait meint Kommentare oder andere Inhalte im Netz, die bewusst provozieren sollen, meist weil das Interaktionen und damit mehr Reichweite schafft. Wer etwas als Peak bezeichnet, also Englisch für Gipfel oder Spitze, der sagt, besser geht's nicht. Der Nonsensbegriff 6-7 hatte es bei der Langenscheid-Abstimmung überraschend nicht unter die Top 3 geschafft.
2: Der Co-Pilot der Fly-Dubai-Maschine hat wohl einen Anschlag auf den Flughafen in Tel Aviv geplant. Ermittler der Vereinigten Arabischen Emirate sind sich sicher, dass das Flugzeug in Israel abstürzen sollte. Der 29-Jährige hatte den Piloten mit einer Axt angegriffen, Passagiere überwältigten ihn. Der Zoff von Union und SPD um die Zuckersteuer ist offenbar vom Tisch, wie die Bild berichtet. Hat sich die Koalition auf einen Kompromiss geeinigt. Die Steuer soll nur für große Getränkehersteller gelten. Bedeutet für uns, deren gezuckerte Getränke dürften teurer werden. In der Fußball-Bundesliga haben sich Borussia Dortmund und Werder Bremen am Abend unentschieden getrennt. Am Ende der Partie stand es 2:2.
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4: Mit KI-Support. Wolkig ist es heute Morgen und an der Küste zieht immer mal wieder ein Schauer durch. Vereinzelt ist auch ein Gewitter dabei. Im Laufe des Tages wird der Regen im Süden weniger und hängt am Nachmittag höchstens noch an den Alpen. Sonst bleibt's oft trocken mit Sonne und Wolken. Die Höchstwerte liegen bei 13 bis 19 Grad. Morgen gibt's wieder Sonne und Wolken und öfter Schauer, maximal 18 Grad.
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2: Im Studio Christiane Hampe. Schönen guten Morgen. Russland soll den USA helfen, die hohen Dieselpreise in den Griff zu bekommen. US-Präsident Trump hat dafür umfangreiche Lieferungen mit Kreml-Chef Putin vereinbart. Imme Kasten.
3: Die ersten 300.000 Tonnen Diesel sollen sofort kommen und auch weitere Lieferungen sind geplant. Dafür sollen die US-Sanktionen gegen Russland vorübergehend gelockert werden. In der Ukraine sorgt das Ganze für Empörung. Präsident Zelensky wirft Trump vor, damit den russischen Angriffskrieg zu unterstützen. Seit Beginn des Irankriegs sind die Dieselpreise auch in den USA stark gestiegen. Für Trump kommt das wenige Wochen vor den wichtigen Zwischenwahlen zur Unzeit.
2: Mecklenburg-Vorpommern steuert auf eine rot-rot-grüne Regierung zu. SPD, Linke und Grüne haben sich auf Koalitionsgespräche geeinigt. Eileen Schallhorn.
4: In den Sondierungen haben die drei Parteien auch schon einige Ziele formuliert. So sollen Kitas beitragsfrei bleiben. Außerdem will Rot-Rot-Grün an allen Krankenhausstandorten festhalten. Ziel sei eine Koalition, die auf Verlässlichkeit, Stabilität und Vertrauen setzt. Bei der Landtagswahl vor knapp 3 Wochen hatte sich zwar die AfD als stärkste Kraft durchgesetzt, die absolute Mehrheit aber verpasst. Mit der Partei will niemand gemeinsam regieren.
2: Viele süße Getränke werden wohl in Zukunft teurer. Wie die Bild schreibt, haben sich Union und SPD bei der Zuckersteuer geeinigt. Die soll ab Juli nächsten Jahres kommen und für Unternehmen gelten, die über 70.000 Liter pro Jahr abfüllen, wie zum Beispiel Coca-Cola oder auch Pepsi. Die Vereinten Nationen sehen im Friedensnobelpreis für die Juristin Navi Pillay ein starkes Signal für die Menschenrechte. Die 85-Jährige war Richterin am Internationalen Strafgerichtshof. Den hat US-Präsident Trump schon länger im Visier. Kurz nach der Auszeichnung kündigten die USA Sanktionen gegen das Gericht an. Crash-Out, Rage-Bait oder Peak, das Jugendwort des Jahres, wird heute verkündet. Crash-Out bedeutet etwa die Fassung zu verlieren, wird aber oft auch ironisch benutzt. Ragebait sind Inhalte im Netz, die bewusst provozieren und so Reichweite schaffen sollen. Und Peak bedeutet, besser geht's nicht. Borussia Dortmund hat in der Fußball-Bundesliga erstmals in dieser Saison Punkte liegen lassen. Gegen Werder Bremen spielte der BVB 2:2. Den Ausgleichstreffer in der Nachspielzeit erzielte ausgerechnet der Ex-Dortmunder Stürmer Niklas Füllkrug.
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5: Mit KI-Support. Wolkig ist es heute Morgen und an der Küste zieht immer mal wieder ein Schauer durch. Vereinzelt ist auch ein Gewitter dabei. Im Laufe des Tages wird der Regen im Süden weniger und hängt am Nachmittag höchstens noch an den Alpen. Sonst bleibt's oft trocken mit Sonne und Wolken. Die Höchstwerte liegen bei 13 bis 19 Grad. Morgen gibt's wieder Sonne und Wolken und öfter Schauer, maximal 18 Grad.
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2: Im Studio Christiane Hampe. Schönen guten Morgen. Russland soll den USA helfen, die hohen Dieselpreise in den Griff zu bekommen. US-Präsident Trump hat dafür umfangreiche Lieferungen mit Kreml-Chef Putin vereinbart. Imme Kasten.
3: Die ersten 300.000 Tonnen Diesel sollen sofort kommen und auch weitere Lieferungen sind geplant. Dafür sollen die US-Sanktionen gegen Russland vorübergehend gelockert werden. In der Ukraine sorgt das Ganze für Empörung. Präsident Zelensky wirft Trump vor, damit den russischen Angriffskrieg zu unterstützen. Seit Beginn des Irankriegs sind die Dieselpreise auch in den USA stark gestiegen. Für Trump kommt das wenige Wochen vor den wichtigen Zwischenwahlen zur Unzeit.
2: Der Zoff von Union und SPD um die Zuckersteuer ist offenbar vom Tisch. Wie die Bild schreibt, hat sich die Koalition auf einen Kompromiss geeinigt. Mehr von Tom Husse.
4: Die Steuer soll demnach nur für Unternehmen fällig werden, die über 70.000 Liter pro Jahr abfüllen. Das wären dann zum Beispiel Konzerne wie Coca-Cola oder Pepsi. Bedeutet für uns, die gezuckerten Getränke von diesen Unternehmen dürften dann teurer werden. Die Steuer soll ab Juli nächsten Jahres eingeführt werden. Verbraucherorganisationen und Ärzteverbände hatten sich dafür stark gemacht, zum Schutz der Gesundheit.
2: Es geht voran bei der Regierungsbildung in Mecklenburg-Vorpommern. SPD, Linke und Grüne wollen in Koalitionsgespräche gehen. Die AfD hatte die Landtagswahl im September zwar gewonnen, mit der Partei will aber niemand gemeinsam regieren. Der Fly-Dubai-Copilot soll einen Selbstmordanschlag auf den Flughafen Tel Aviv geplant haben. Laut Ermittlern wollte er das Flugzeug in ein Terminal steuern. Vergangene Woche hatte er auf dem Flug den Kapitän mit einer Rettungsaxt angegriffen. Passagiere konnten ihn überwältigen und so offenbar eine Katastrophe verhindern. Crash Out, Rage Bait oder Peak. Das Jugendwort des Jahres wird heute verkündet. Crash Out bedeutet etwa die Fassung zu verlieren, wird aber oft auch ironisch benutzt. Rage Bait sind Inhalte im Netz, die bewusst provozieren und so Reichweite schaffen sollen. Und Peak bedeutet, besser geht's nicht. Borussia Dortmund hat in der Fußball-Bundesliga erstmals in dieser Saison Punkte liegen lassen. Gegen Werder Bremen spielte der BVB 2:2. Den Ausgleichstreffer in der Nachspielzeit erzielte ausgerechnet der Ex-Dortmunder Stürmer Niklas Füllkrug.
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5: Mit KI-Support. Viele Wolken gibt es heute und dazu regnet es in der Mitte und im Süden öfter mal. Am Nachmittag zieht sich der Regen mehr Richtung Alpen zurück. Sonst bleibt es wechselhaft mit trockenen Phasen. An der Küste kommen immer wieder Schauer rein und vereinzelt auch mal ein Gewitter dazu. Außerdem kann es dort stürmisch werden. Maximal werden es 13 bis 19 Grad. Morgen geht's mit Sonne und Wolken weiter. Dazu immer wieder Schauer mit höchstens 18 Grad.
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2: Im Studio Christiane Hampe. Schönen guten Morgen. Die USA greifen beim Diesel jetzt auf Russland zurück. Scharfe Kritik daran kommt vom ukrainischen Präsidenten Selenskyj. Das sei eine Investition in den Krieg, so Selenskyj. US-Präsident Trump hatte angekündigt, dass Russland große Mengen Diesel in die USA und auf den Weltmarkt bringen werde. Dafür sollen die US-Sanktionen vorübergehend gelockert werden. Die Dieselpreise sind seit Beginn des Iran-Kriegs deutlich gestiegen. Trump sucht nach Wegen, sie runterzubekommen, wohl auch wegen der im November anstehenden Midterms, den Zwischenwahlen in den USA. Mecklenburg-Vorpommern steuert auf eine rot-rot-grüne Regierung zu. SPD, Linke und Grüne haben sich auf Koalitionsgespräche geeinigt. Eileen Schallhorn.
3: In den Sondierungen haben die drei Parteien auch schon einige Ziele formuliert. So sollen Kitas beitragsfrei bleiben. Außerdem will Rot-Rot-Grün an allen Krankenhausstandorten festhalten. Ziel sei eine Koalition, die auf Verlässlichkeit, Stabilität und Vertrauen setzt. Bei der Landtagswahl vor knapp 3 Wochen hatte sich zwar die AfD als stärkste Kraft durchgesetzt, die absolute Mehrheit aber verpasst. Mit der Partei will niemand gemeinsam regieren.
2: Die Vereinten Nationen sehen im Friedensnobelpreis für die Juristin Navi Pillay ein starkes Signal für die Menschenrechte. Die 85-Jährige war Richterin am Internationalen Strafgerichtshof. Den hat US-Präsident Trump schon länger im Visier. Kurz nach der Auszeichnung kündigten die USA Sanktionen gegen das Gericht an. Der Fly Dubai Copilot soll einen Selbstmordanschlag auf den Flughafen Tel Aviv geplant haben. Laut Ermittlern wollte er das Flugzeug in ein Terminal steuern. Vergangene Woche hatte er auf dem Flug den Kapitän mit einer Rettungsaxt angegriffen. Passagiere konnten ihn überwältigen und so offenbar eine Katastrophe verhindern. In der Fußball-Bundesliga hat Borussia Dortmund einen sicher geglaubten Sieg noch aus der Hand gegeben. Der Tabellenführer führte gegen Werder Bremen mit 2:0. Die Bremer schockten den BVB dann aber mit 2 späten Treffern. Der Endstand 2:2.
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4: Mit KI-Support. Viele Wolken gibt es heute und dazu regnet es in der Mitte und im Süden öfter mal. Am Nachmittag zieht sich der Regen mehr Richtung Alpen zurück. Sonst bleibt es wechselhaft mit trockenen Phasen. An der Küste kommen immer wieder Schauer rein und vereinzelt auch mal ein Gewitter dazu. Außerdem kann es dort stürmisch werden. Maximal werden es 13 bis 19 Grad. Morgen geht's mit Sonne und Wolken weiter. Dazu immer wieder Schauer mit höchstens 18 Grad.
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1: Konkret, Dragan!
2: Was geht, Alde?
1: Wie hast du deinen krassen Führerschein schon bitte?
2: Alde, der Führerschein kann mich an der Aschle gelegen, weißt du? Ein Auto fährt mit Schibirit und nicht mit Führerschein, verstehst du?

0: Und Dialog Teil 2 in den Innenhof der Ordensburg zu Liebstedt. Thüringen.
1: Und nun das Dossier.
0: In Liebstedt bei der Konferenz Frieden und Dialog treffe ich mich mal wieder mit Dieter Dehm. Sei gegrüßt.
2: Hallo.
0: Was hat dich denn hierher getrieben?
2: Ach, meine Freundschaft mit den Veranstaltern, also Klaus-Dieter Böhm und Marion Schneider. Und ein paar Leute, die ich halt, wie dich zum Beispiel, nach langer Zeit mal wieder hier treffen kann.
0: Und sicherlich natürlich auch das Notwendige, für den Frieden einzutreten.
2: Naja, das kann man auch anderweitig, das ist ein, wenn man will, ein Kollateralschaden des Friedenskampfs, dass man sich hier nochmal trifft. Ob das jetzt direkt sich auswirkt in der Vermehrung der Kräfte gegen den deutschen und US-Imperialismus, weiß ich nicht genau. Ja, aber es sind ja nicht sehr viele Leute. Aber dafür ist vielleicht weniger Masse, aber viel Klasse.
0: Man muss lange suchen, um auf dem Globus nach Liebstedt zu gelangen. Aber es gelingt, trotz Straßensperrungen haben auch wir es geschafft. Du bist ja auch Psychologe und ich habe mal eine psychologische Frage. Es ist nämlich ein Satz, der mir oft aufgefallen ist in letzter Zeit in den Medien. Und der passt ein bisschen zu dieser Frage. Du hast ja dein Leben lang eigentlich für den Frieden eingetreten. In den 70er Jahren, in den 80er Jahren, da warst du organisiert in der SPD, zum Teil auch an der, oder sehr stark auch an der Seite von Willy Brandt. Dann bist du zu den Linken rübergegangen. Heute sieht man dich oft auch an der Seite von Kollegen der AfD, die ja auch für den Frieden eintreten. Und jetzt wäre diese küchenpsychologische Frage, was macht das mit dir?
2: Ach, nicht so viel. Ich habe halt immer bei Leuten ein bisschen hinter die Stirn versucht zu gucken. Das gelang mir in der Jugend nicht mehr so, noch nicht so gut. Aber jetzt ist es besser geworden mit dem Alter. Und ich habe, wenn ich davon überzeugt bin, dass einer ehrlichen Herzens gegen den Krieg ist und gegen das Geschäftsmodell Krieg von Rheinmetall und Co., dann habe ich das Gefühl, ich kann was lernen, wenn er mir bitteschön zu dem, was ich sage, ein Widerwort und einen Widerspruch gibt. Denn aus klugem Widerspruch wird das eigene Hirn dann besser.
0: Und das passt übrigens auch, wenn man sich mit dem historischen Erbe der DDR befasst. Zum Beispiel in den 60er Jahren gab es die großen Fünfteiler im Fernsehen, die ich sehr schätze. Und es gab keinen Fünfteiler, in dem es nicht auch einen Friedenskämpfenden, zum Beispiel aus den Reihen der Kirche gab oder aus den Reihen des Adels, die also Hitler...
2: Wenn dieser wunderbare Martin Luther... Film, der ist ja auch großartig, auch wie der Münzer eingebaut ist und der Friedenskampf eingebaut ist. Ja.
0: Hat man auf jeden Fall versucht auch anzuerkennen, dass man nicht der Einzige war, der für den Frieden eingetreten hat, sondern dass es andere gesellschaftliche Bewegungen gab. Und umso wichtiger ist das natürlich auch das Erbe zu bedenken. Wir haben vorhin eine aktuelle Meldung reingekriegt. Ich weiß gar nicht, ob du die mitbekommen hast. Johann Wadephul hat sich getroffen mit Sergej Lavrov. Dein erster Kommentar dazu?
2: Ja, also wenn sie 20 Minuten haben sie wohl geredet, miteinander geredet haben, kann der Wadephul nicht so viel Unsinn erzählt haben.
0: Das ist auf jeden Fall ein Statement und ich bedanke mich bei Dieter Dehm hier in Liebstedt.
2: Ja, und also Lavrov wundere ich sehr und bin auch der Meinung, dass Putin sich nicht wie ein Kriegstreiber benimmt, sondern eher, ich sag mal so, der letzte Deutsche im Kreml ist. Und wenn der mal weg ist, dann könnte es schon, wenn die weitermachen, die deutsche Regierung, die russische Bevölkerung, den russischen Staat an der Nase rumführen zu wollen, dann könnte es schon ins Auge gehen.
0: Ich verfolge auch russische Medien und den dortigen Diskurs, der lässt bang werden ab und an.
2: Ja, ganz genau. Aber wie gesagt, ich habe das Gefühl, dass Putin doch stärkere Nerven hat. Deutschland ist kriegsbeteiligt nach allen Definitionen. Und normalerweise hätte man schon das Recht auch. Ja gut, das wird jetzt niemand machen. Nur das ganze Geschwätz, die Russen marschieren hier ein. Also ich habe ja mal ein satirisches Lied gemacht, dann wird wenigstens vielleicht unsere Bahn pünktlich und ein paar andere Sachen funktionieren. Aber ich glaube keine Sekunde dran, dass es irgendeine Gefahr gibt, wenn wir nicht die Gefahr heraufbeschwören von Seiten der NATO.
0: Und ein Außenminister, der andere Nationen auf die nächsten 100 Jahre zum Feind erklärt, ist zumindest diplomatisch erweiterungsfähig.
2: So ist es.
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0: Auf der Konferenz Frieden und Dialog in Liebstädt auch Klaus Hartmann vom Freidenkerverband.
4: Ja, schönen guten Abend. Ich bin gespannt auf die Fragen.
0: Es sind nicht so viele Fragen. Was hat Sie hergeführt?
4: Naja, die Einladung einerseits, und wir kennen die Veranstalter und Gastgeber, weil sie waren auch schon Gastgeber unseres Freidenker-Liedersommers an verschiedenen Stellen. Und hier konkret war es natürlich der Programmpunkt, dass wir einen exklusiven Club vorstellen sollten oder dem Publikum näher bringen sollten, der sich die Rot-Weißen nennt, wobei Weiß natürlich mit einem S geschrieben wird. Und was sich hinter dieser Veranstaltung verbirgt, wollten wir halt gestern mal etwas genauer offenlegen, dass es sich im Wesentlichen um marxistische, intellektuelle Wissenschaftler oder auch praktisch Engagierte handelt, die eben ausgehend von aktuellen Ereignissen, ob es der Krieg gegen den Iran, die Wahlen in Sachsen-Anhalt oder die drohende Stationierung von neuen Mittelstreckenraketen geht, dass wir uns da mit den Hintergründen, mit der Geschichte hinter den Geschichten befassen und es darüber hinaus auch versuchen, analytisch in der Hinsicht zu verstehen, dass es dann anschließend auch zu praktischem Handeln befähigen kann.
0: Der Marxismus in der Analyse ist mir eigentlich auch am naheliegendsten. Man kann eigentlich alles, was wir heute so um uns herum erleben, damit zumindest erklären.
4: Ja, man kann damit natürlich viel erklären. Insbesondere kann man sich, wenn man dieses Instrumentarium versucht anzuwenden, zum Beispiel die aktuelle Wohnungsenteignungsdebatte in Berlin überhaupt nicht erklären, weil erst geht die Partei, die damit ja momentan Furore macht oder an die Wand zu laufen droht. Erstmal hat sie vor ein paar Jahren die Wohnungen an genau die Konzerne verscherbelt, wo sie sie, und zwar in renoviertem Zustand, übergeben zu einem nicht mal marktgerechten Preis. Und jetzt, nachdem sie runtergewohnt sind, will sie für ein Vielfaches an wiederum Steuergeld die Dinge wieder in Kauf nehmen. Also, und damit ruiniert man natürlich auch das schöne Wort von Vergesellschaftung, weil wir erleben hier staatsmonopolistischen Kapitalismus in Reinkultur.
0: Bräuchte die Linke eine Prise Marxismus ab und an?
4: Naja, ob es mit der Prise getan ist, ist schwer zu sagen. Irgendwie hat man den Eindruck, dass da das Grundfundament an Bildung, elementare Erkenntnisse einfach fehlen. Von daher wäre eine Klausur im Sinne einer sehr intensiven Schulung wahrscheinlich angebracht. Und dann könnte man auch eventuell im Hinblick auf verschiedene außenpolitische Entwicklungen etwas strammer vorgehen. Ich denke nur an die großartige Idee von Friedrich Merz und der CDU-CSU, den nach der letzten Bundestagswahl lieber doch nochmal den alten Bundestag zusammentreten zu lassen, um das sogenannte Sondervermögen, was ja Sonderschulden im Sinne von Kriegskrediten sind, beschließen zu lassen. Dieses Spiel hat die Partei Die Linke auch mitgespielt. Hätte sie das nicht gemacht, hätten wir ja gegebenenfalls auch im Hinblick auf die aktuelle Bundesregierung nicht mit diesen Krücken zu kämpfen.
0: Ja, eigentlich ist das keine Linke mehr, argumentiere ich eigentlich auch sehr, sehr lange. Die komplette Verdrehung die letztlich dazu führt, dass Menschen rechts wählen gegen Faschismus.
4: Das Problem mit dem Rechts und Links ist natürlich leider heutzutage nur durch Zuschreibungen oder Selbstinanspruchnahme gewisser Prädikate geklärt, also völlig ungeklärt. Also die Gehirnwäsche wird fortgesetzt, basiert zwar auf der Sitzordnung der französischen Nationalversammlung nach der Französischen Revolution, wo die Königstreuen und Monarchisten eben und der katholische Klerus auf der rechten Seite saß und die für die Republik eintraten auf der linken. Wie ist die Sitzordnung denn heute zu verstehen? Da sitzen die Grünen zum Beispiel als eine der schlimmsten Kriegstreiberparteien auf der linken Seite. Auf der linken Seite sitzt auch die SPD mit ihrem Pistorius und ähnlichen Figuren. Was haben die dort zu suchen? Wer heutzutage nicht der EU, NATO und Regierungspropaganda folgt, soll ein Rechter sein oder am besten gleich ganz Nazi. Wir haben diese Verwechslung, die sich ja ständig und in vielen Bereichen fortsetzt, beim FDP-Parteitag erlebt. Da hat die Strack-Rheinmetall, Zimmermann, ja eine Kampfkandidatur gegen den Kubicki sich geleistet. Und die ganzen Mainstream-Medien haben diese Rüstungslobbyistin als die linke Alternative zu Kubicki bezeichnet. Das ist doch ein Stück aus dem Irrenhaus.
0: Ohne Frage und ein wichtiges Thema angesprochen, die Rolle der Medien, die scheint entglitten.
4: Das ist die Frage, wem sie entglitten ist. Also ich meine, in den Händen des Monopolkapitals, die haben sie fest in der Hand. Da entgleitet nichts.
0: Sie waren mal anders gedacht, mit Ausnahme der kommerziellen sicherlich.
4: Ja, das war mal anders gedacht. Also gut, wenn wir dann jetzt über die sogenannten Öffentlich-Rechtlichen reden, die ihrem Informationsauftrag nicht nachkommen, sondern 1:1 Volksverhetzung im Sinne unserer Kriegstreiber, Sozialabbauer und Ähnlichem betreiben, die permanent begriffslos über die sogenannten Reformen reden, die nichts anderes bedeuten, als den Leuten das letzte Hemd auszuziehen. Sie halten sich jetzt allerdings in der letzten Zeit sogenannte echte Faktenchecker, die darüber hinaus nichts anderes zu tun haben, als erstens die Linie der jeweiligen Redaktion zu beglaubigen und alle dem Widersprechenden dann entsprechend in die Tonne zu treten und damit nochmal einen zusätzlichen Wahrheitsbeweis anzutreten, den man sozusagen selbst macht. Das ist wie der Mörder vor Gericht, der die Unschuld durch seinen Verteidiger beglaubigen lässt. Gell?
0: Dann möchte ich schließen, wir brauchen mehr Freidenken. Wie macht der Freidenkerverband weiter?
4: Naja, erstmal machen wir das Geschäft schon relativ lange Zeit, ja. Nämlich seit 1881 mit Ludwig Büchner, mit Karl Liebknecht, mit Wilhelm Liebknecht, dann in der Beteiligung an der Novemberrevolution in Deutschland mit dem antifaschistischen Widerstand. Und nach 1945 waren wir so unzuverlässig, weil ja nicht gottgläubig, dass die Alliierten uns auf Bundesebene erst einmal jahrelang nicht zugelassen haben. Von daher ist das heute mehr eine Versammlung von Intellektuellen als sozialistische Kulturorganisation, Weltanschauungsgemeinschaft auf der Basis von philosophischem Materialismus und Dialektik und entsprechender Geschichtsauffassung. Und wir haben in dem Moment natürlich Schwerpunkte im Bereich der Kriegsverhinderung. indem wir den in Deutschland dieses Jahr nicht geltenden Gedenktag zu 85 Jahre Barbarossa-Überfall auf die Sowjetunion zum Thema machten, indem wir enge Beziehungen zu den verbleibenden russischen Botschaft und Konsulat hier pflegen, enge Verbindungen mit russischen Kulturschaffenden und Bürgern aus der ehemaligen Sowjetunion pflegen, uns an den Friedensaktionen beteiligen, allerdings dort, wo die Aufrufe sehr defizitär sind, in dem Sinn, dass sie die NATO Slang von russischem Angriffskrieg nachbeten, natürlich entsprechendes entgegensetzen und halt verdeutlichen, Kampf gegen den Faschismus heißt insbesondere gegen die europäischen Werte zu kämpfen, die von der Frau von der Leyen gemeint sind, nämlich die runter in Kiew, die als allererste Aktion die neuen Rassegesetze erlassen hat, gegen die Russen in diesem Land. Und natürlich Brandmauer, ja, aber dann zu den Transatlantiklinken, die es ja leider auch gibt. Ansonsten, es gibt nichts Rechteres, als wieder mit deutschen Waffen auf Russen zu schießen. Damit ist dann bitte sehr klargestellt, was rechts und links ist.
0: Ich bedanke mich für diese Worte, Klaus Hartmann vom Freidenkerverband, und die kann man jeden Tag in meinem Format hören, weil so sage ich es auch. Es gibt nichts Rechteres als zum dritten Mal.
4: Ja, genau. Das, wenn wir sagen nie wieder, dann sollte das heißen Krieg gegen Russland nie wieder.
0: Danke. Musikalisches gab es auch am ersten Abend. Ronny Weiland.
5: Morgen bin ich nicht da. Ich bin nur heute zu diesem Konzert. Augen zu und durch hier, gell? Ganz liebe Grüße.
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0: Wir trafen uns nur beinahe. Dafür sprach ich aber mit Anna Koch. Sie gestaltete den Sonnabendabend klassisch. Konferenz Frieden und Dialog in Liebstedt. Und an meiner Seite Anna Koch. Sie sind Musikerin und in diesem Auftrag hier und gestalten einen musikalischen Abend am Sonnabend.
7: Ja, genau. Wir haben eine Mischung aus Ukrainern, Russen und Deutschen.
0: Die vertragen sich auch.
7: Und wie? Wir haben sehr guten Kontakt und das ist eine ganz, ganz entsprechend wertvolle Arbeit, weil manche kein Deutsch können.
0: Welche Bedeutung hat Musik im Friedensdialog?
7: Die Musik ist insgesamt eine unglaubliche Verbindung zwischen dem Geistigen und dem Seelischen. Und wir brauchen die Musik unbedingt, um wieder ins Gleichgewicht zu kommen. Und die Verbindung zwischen den Völkern wieder, diese seelische Qualität wiederherzustellen.
0: Welche Musik wählen Sie aus?
7: Wir haben jetzt ein ganz gemischtes Programm, und zwar ein deutsches Stück, ein russisches Stück und ein ukrainisches Stück. Und zwar ganz herausragende Stücke aus diesen drei Ländern.
0: Dann wünsche ich Gelingen, bedanke mich bei Ihnen, Anna Koch.
7: Ja, danke schön.
0: Der Kongress Frieden und Dialog in Liebstedt, und ganz wichtig ist es mir auch, mit Marion Schneider zu sprechen, die das Ganze hauptsächlich, denke ich mal, in Organisation trägt. Dein Fazit zum dritten Friedenskongress hier.
8: Wir haben Wagnisse vor uns gehabt und da kann ich sagen, die sind teilweise gut aufgegangen. Wir haben nämlich den Workshop-Charakter verstärkt. Wir haben über 30 Workshops, fast alle ehrenamtlich, und nur geringe Zeitspannen für Vorträge für alle und daneben ein Abendprogramm. Und das ist bisher sehr, sehr gut angenommen worden. Was wir unterschätzt haben, ist die Bedeutung von Zugpferden. Unsere Hauptbeiträge sind von Menschen gehalten worden, die aus unserer Mitte entstanden sind, gewachsen sind. Das war uns wichtig. Aber das fehlt dann natürlich in der Breite der Attraktivität. Wie wir das dann künftig machen, müssen wir sehen. Denn es ist ja auch eine Frage, ob man dann finanziell erfolgreich ist oder wie man da durchkommt. Aber das wird ja noch eine Bilanz sein, die danach zu treffen ist. Jetzt genießen wir erstmal, dass wir zusammen sind. Das haben die Teilnehmer eigentlich durchweg gesagt, dass sie das brauchen, so ein Kongress, damit man dieses gemeinsame Interesse spüren kann, sich selber ausdrücken kann und mehr Kraft gewinnt durch diese Gemeinsamkeit.
0: Es hat im letzten Jahr auch ein bisschen Gegenwind gegeben von Antifa-Vereinen aus Jena, die sich gegen euch aufgestellt haben.
8: Ja, es war noch viel schlimmer, weil sie halt einen mehrteiligen Bericht über diesen Kongress gemacht haben und dann auch Qualifikationen getroffen haben über unsere bisherigen Redner, die sehr abwertend und unqualifiziert waren. Also beleidigend und auch teilweise völlig falsch. Da kannst du dich ja nicht wehren, wenn du keinen presserechtlich Verantwortlichen hast und auch keine Serveradresse finden kannst, weil es irgendwo anders ist. Ich habe jetzt den Weg gewählt, mich bei der Thüringer Landesmedienanstalt zu beschweren, weil wir das einfach nicht länger dulden dürfen, dass Menschen so schlecht behandelt werden von anonymen Quellen.
0: Ja, man kann ja auch sagen, Leute, die sich Antifa nennen und dann zum Teil auch gegen Leute wie Klaus Hartmann, der ja ein Urgestein oder auch Rainer Braun, Urgesteine der linken Friedensbewegung der alten Bundesrepublik Deutschland sind, das ist ja eigentlich auch ein Etikettenmissbrauch.
8: Wir haben ja schon letztes Jahr gemerkt, es geht diesen Menschen nicht um qualitative Aussagen oder um irgendwie eine Diskussion.
0: Sie könnten sich ja auch stellen.
8: Ja, wir haben sie aufgefordert. Letztes Jahr waren sie da und dann wird es mehrfach aufgefordert. Die wollen keine Diskussion, die wollen uns einfach nur diskriminieren.
0: Danke, Marion Schneider. Das war sie, meine Berichtung vom Kongress Frieden und Dialog 2026. Und zu Ende geht's jetzt mit Ronny Weiland. Sein politisches Lied steht endlich auf.
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1: Großer Applaus für Ex-Kanzler Gerhard Schröder. Und das ausgerechnet in einem russischen Supermarkt. Der 82-Jährige lässt sich zusammen mit seiner Frau in Moskau feiern. Das ganze Team der Filiale wartet schon auf den Ex-Kanzler. Schröder sitzt seit kurzem im Aufsichtsrat der Supermarktkette Hyperglobus und soll bei der strategischen Entwicklung des Konzerns unterstützen. Hyperglobus gehörte bis 2025 zum deutschen Globus-Konzern, ist seit der Abspaltung aber formal unabhängig. Und Schröder lässt es sich nicht nehmen, die Mitarbeiter zu loben. Auf Deutsch natürlich.
2: Tolle Menschen, die dafür sorgen, dass die Kunden zufrieden sind. Aber ich hoffe, die Menschen, die hier arbeiten, die sind das auch.
3: Ich weiß, was Sie irritiert. Das Ausmaß der Neutralität dieser Berichterstattung.
1: Schröder gilt dazu als enger Freund Putins. Dass der Ex-Kanzler so die Nähe zu einem autoritären Regime sucht, wird seit langem immer wieder kritisiert. Was es genau mit seiner neuen Rolle bei Hyperglobus auf sich hat, ist aber noch unklar.
3: So findet sich alles zurück zum Guten. Den Mitstreitern von NTV wünsche ich andauernde Erektion. Und lese in der Tagesschau, wie geht es weiter im Fall Christa Peik. Diese überlebte in den USA den Versuch ihrer Hinrichtung, kann mittlerweile wieder laufen. Per Giftspritze sollte sie hingerichtet werden. Sie selbst bat um ein Erschießungskommando. Sie wird derzeit künstlich ernährt. Zunächst ging man davon aus, sie wäre hirntot. Doch dann wachte sie auf und begann zu sprechen. Das Phänomen kennt man auch bei Politikern. Pikes Anwälte halten einen erneuten Exekutionsversuch für unvorstellbar. Ich frage, was macht es mit einer kapitalistischen Gesellschaft, wenn es keine Hinrichtungen mehr zu vollziehen vermag? Das Töten ist, zumindest nach meiner Lebenserfahrung, eines der Hauptgeschäftsmodelle kapitalistischer Gesellschaftsentwürfe. Wäre es da nicht Zeit für den Sozialismus? Nicht in den USA. Anfang Dezember wollen diese erstmal seit mehr als 60 Jahren eine Militärhinrichtung durchführen. Sie soll öffentlich sein, per Livestream übertragen werden, erklärt US-Kriegsminister Hegseth. In Unterwerfung hündischer unter den US-amerikanischen Hegemonen lügt die Tagesschau ihn, Verteidigungsminister, und fragt, eigene Verwirrung zum Ausdruck bringend, wer bekommt den Friedensnobelpreis? Unter den 287 Nominierten soll auch US-Präsident Donald Trump sein. Ich möchte mich an dieser Stelle dafür einsetzen, Friedensnobelpreise auch posthum zu überreichen.
4: Mehr als ich bin, kann ich nie werden.
3: Vielleicht hätte er Geschäftsführer einer russischen Einzelhandelskette werden können.
5: Hol mir mal eine Flasche Bier, sonst streike ich hier und schreibe nicht weiter.
3: Gerhard Schröder, SPD.
6: Das ist richtig.
3: Die Bundespräsident Frank-Walter Steinmeier.
7: Wir warnen Sie, folgende Bilder können verstörend werden.
3: Beste Svetlana, ja, die Katja, die hat ja...
8: So, und jetzt kommen wir zu einem Höhepunkt. Frank-Walter Steinmeier!
9: Und über allem steht ein Fixstern.
3: Nie wieder Erektionsstörungen und mehr Friedensnobelpreise für alle fordere ich am 9. Oktober 2026.
10: Waffen, Hände und Herzen.
3: Ja, in der kleinen Audiodatei der Herzen. Mensch, Freitag auch schon wieder. Wir müssen doch Köln grüßen.
11: Allahu Akbar, Allah.
3: Scharmuta, in meinem Kühlschrank ist doch wunderbares Baklava. Aber erst die Audiodatei fertig machen. Drei Tote werden nach Angriffen auf saudische Flughäfen gemeldet. Das geht auf die Houthi-Rebellen zurück. Das Pentagon und Donald Trump, der auf den Friedensnobelpreis hofft, bereiten eine mögliche Wiederaufnahme der US-Kampfhandlungen gegen den Iran vor. Zu Frankreichs Schulkrise erklärt Donald Trump, der Islam übernehme das Land. Mashallah, der Ex-Chef von Google, Eric Smith, Schmidt erklärt über das russische Starlink, es wäre praktisch unmöglich zu blockieren. Das berichtet Economist. In Lettland wurde eine pro-russische Aktivistin für den Kauf eines Gerätes zur elektronischen Kampfführung 43 Euro zu 6 Jahren Haft verurteilt. Die russische Außenamtssprecherin Sacharowa erklärt, Bundeskanzler Merz wäre an ukrainischen Korruptionsmodellen beteiligt. Auch stürzt seine Popularität in Deutschland weiter ab. Nur noch 10% sind mit seiner Arbeit zufrieden. ARD Deutschlandtrend.
12: Freiheit ist für uns wichtiger als Frieden.
3: Einen Friedensnobelpreis bitte, auch für Friedrich Merz.
13: Nein.
3: Im ZDF-Politbarometer sehen 68% der Deutschen in der AfD eine Gefahr für die Demokratie.
13: Nikolausi.
3: Da hat man sich ja falsch abgefragt, es geht doch um unsere Demokratie. Nach tödlichen Schüssen auf 2 Behördenmitarbeiter in Bayern wurde der mutmaßliche Schütze festgenommen, ein 60-Jähriger. Das Ganze passiert im Landratsamt Neumarkt. Die USA klagen den früheren venezolanischen Staatspräsidenten Nicolas Maduro neben Drogro.

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1: Und damit wieder mal Hallo hier aus dem Soundtrack-Studio in Köln zu einem neuen Soundtrack Extra. Bei uns heißt es heute in den nächsten 2 Stunden wieder mal Soundtrack All-Time Classics. Jawohl, wir spielen Popmusik aus 60 Jahren Musikgeschichte. Von den 1950ern bis weit in die 2000er Jahre. Was steht denn alles auf unserer Playlist in der ersten Stunde? Beispielsweise Namen wie Sabrina, Middle of the Road, Martha and the Muffins. Oder wie wäre es auch mit Dawn featuring Tony Orlando, um nur einige Namen zu nennen. Tja, und ich sage wie immer nur eins, gute Unterhaltung. 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Und den Anfang macht Erwin Stardust.

Er war einer der großen Rocker in den 70er und 80er Jahren. Alvin Stardust. Dieser Titel wurde übrigens geschrieben von Nat King Cole, dem Vater von Natalie Cole. Und Pretend in der Version von Alvin Stardust war 1981 ein Hit. Noch ein Titel aus den 80er Jahren, geschrieben von George Michael und Steve Brown, erschienen auf dem Fantastic-Album. Die Single kam dann 1983 auf den Markt. Hier

0: Man kann sie vielleicht die erfolgreichste Girlband der 70er Jahre nennen. Die drei Schwestern von Blaut, 1978 ihr Mega-Hit Substitute.
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0: Und das heißt heute Soundtrack All-Time Classics. Popmusik gibt es heute aus den 1950ern bis weit in die 2000er Jahre. Wir gehen ans andere Ende der Welt. Ein One-Hit-Wonder. Die Band kam aus Australien. 1980 der Hit Martha and the Muffins Echo.

0: Erinnerungen an eine echte Oldie-Rarität. 1980, Martha and the Muffins und Echo Beach.
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0: Und jetzt dein erster Ausflug in die 50er Jahre, aus der Zeit, als Cliff Richard noch zusammen mit den Shadows aufgetreten ist. Hier ist Move It.

0: 1959. Cliff Richard zusammen mit den Shadows. Rock'n'Roll vom besten Move It.
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Und jetzt machen wir einen Rhythmuswechsel. Wir gehen in die 80er Jahre, 1987, Italo-Disco-Music, der einzige Hit im Sommer 87, Sabrina und Boys.

einer der ganz großen Italo-Disco-Hits der 80er Jahre. Sommerhit 1987. Einziger Hit für Sabrina. Die Boys, Summertime Love. 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Nach dem Split von Crosby, Stills, Nash & Young feiert Neil Young 1972 seinen einzigen Nummer 1 Hit mit Heart of Gold. 20 Jahre später, 1992, veröffentlicht er wieder ein Album. Das Album heißt Harvest Moon und der Titelsong daraus, Harvest Moon, wird ein Kultklassiker. Hier kommt er.

echte Kultmusik heute in diesem Soundtrack extra. Neil Young, 1992, Harvest Moon. Die größten Hits von Tony Orlando und seinen Dorn in den 70er Jahren waren Candida, Knock Three Times oder auch Tie a Yellow Ribbon Round the Old Oak Tree. 1974 hatten sie in den USA wieder einen großen Hit. Hier ist Tony Orlando, hier ist Dawn und Look in My Eyes, Pretty Woman.

0: Top 5 Hit 1974 in den Billboard Hot 100. Tony Orlando, Dawn, Look in My Eyes, Pretty Woman.
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0: Wir haben einen Titel aus den Nullerjahren jetzt im Programm dabei von Gabriela Kilmeade.

Ein Soundtrack All-Time Classic aus dem Jahre 2006. Gabriela Kilmy hieß die Dame. Die kam aus Australien. Sweet About Me war ihr einziger Hit. Die britische Band Madness waren typische Vertreter der Ska-Music, die Anfang der 80er Jahre sehr populär war. Hier ist ihr einziger Nummer 1 Hit in Großbritannien. Madness und House of Fun.

Genauso wie Kylie Minogue in den 80er Jahren ist Natalie Imbruglia zu Beginn ihrer Karriere in der australischen Soap-Serie Neighbours aufgetreten. Dann erst 1998 ist sie in die Musik gewechselt und sie hatte ihren Welthit. 1998 Natalie

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Musik von einer der erfolgreichsten Bands der frühen 70er Jahre, Middle of the Road. Die kam aus Schottland. Im Mittelpunkt der Band stand die Sängerin Sally Carr und das war einer ihrer vielen Hits, Tweedledee, Tweedledum. Wir bleiben in den 70er Jahren und hier ist der erfolgreichste schwedische Exportkünstler in dieser Zeit. Harpo, immer barfuß aufgetreten, 76 sein Hit, hier ist das Horoscope.

0: Der Teenie-Idole der 70er Jahre, Harpo aus Schweden. Unter seiner vielen Hits, das Horoskop.
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Das war Synthie-Pop Music aus Deutschland. Die Band hieß Silent Circle und das war ihr größter Hit 1985, Touch in the Night. Der Keyboarder der Band, Axel Breitung, hat übrigens auch erfolgreich dann später Songs geschrieben für Weckmürre und Isabel Varell. Hier ist eine Pop-Ikone der 50er Jahre, Nina Simone, My Baby Just Cares For Me.

0: Reggae Music darf in unserem heutigen Soundtrack Extra, Soundtrack All-Time Classics, natürlich nicht fehlen. Eine tolle Reggae-Version finden wir aus dem Jahre 1995 von You're No Good. Das war die Band Asward. So, ein Blick jetzt zur Uhr. Es ist ganz genau Halbzeit. 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

Und damit hallo und willkommen zur zweiten Stunde unseres heutigen Soundtrack-Extras, Soundtrack All-Time Classics. Wir spielen in dieser Stunde weiterhin Popmusik aus 60 Jahren Popgeschichte. Die Musik ist weiterhin sehr abwechslungsreich, denn auf unserer Playlist finden wir jetzt Künstler wie Paper Lace, Bill Haley and the Comets, Labi Siffre, Phyllis Nelson, Maywood, Ray Stevens, Billy Myers, Chumba Wamba, Clodagh Rodgers, um nur einige zu nennen. Tja, und ich sage weiterhin, gute Unterhaltung.

Was für ein toller Opener für die zweite Stunde. Jackie Wilsons Reed Petit, The Finest Girl You Ever Met. Erstveröffentlichung 1957 und dank eines Fernsehcommercials 1987 dann nochmal ein Hit. Hier ist Musik aus den Niederlanden. Die Meisjes von Maywood und Late at Night.

Musik aus den Niederlanden. Zwei Meisjes, Maywood hießen die Damen. 1980 ein riesiger Sommerhit, ihr Titel Late at Night. Wir gehen ins Jahr 1969. Hier ist Musik von einer Pop-Ikone, Claude.

1969, 1970, das waren die Jahre, die Hitjahre für Lunar Grudges. Und das war ein Hit 1969, Come Back and Shake Me. Du hast ein Soundtrack extra, Soundtrack All Time Classics. Das hier, so finden wir, ist ein Song geschrieben für die Ewigkeit. Geschrieben von Phyllis Nelson 1984. Sie ist ein Singer-Songwriter aus den USA. 1985 ein Hit Nummer 1 im UK. Hier ist Move Closer.

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Musik von einer der erfolgreichsten Rhythm and Blues Bands aller Zeiten darf heute im Programm nicht fehlen. Musik war das von The Four Tops 1965. It's the same old song. Soundtrack All-Time Classics, jetzt mit einer Band aus Großbritannien. Billy, don't be a hero. Und The Night Chicago Died. Alles große Hits für Paper Lace. Aber die hatten noch einen Hit. 1974.

0: Tube Thumping war für Chumbawamba, der britischen Alternativ-Rockband, ihr kommerziellster Hit. Ein Titel, der ein Welthit war, 1997. Übrigens, der US-amerikanische Sporthersteller Nike bot der Band 1,5 Millionen US-Dollar an, um den Song für eine Werbung für die Fußball-Weltmeisterschaft 1998 zu verwenden, was die Band allerdings ablehnte.
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nur noch sehr selten im Radio zu hören. Die Musik dieses großen US-Entertainers der frühen 70er Jahre, Ray Stevens. Ein Nummer 1-Hit 1970 für Ray Stevens. Everything is beautiful.

0: Erinnerungen an Brian Wilson. Wieder der Beach Boys. Erinnerungen an diese Version von den Beach Boys 1970, die Cottonfields.
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0: Hier ist einer der größten Hits der 50er Jahre von Bill Haley and the Comets.
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1981 hat mein Freund Wolfgang Roth, später der Moderator der WDR Schlagerrallye, und ich eine Einladung nach London zu BFBS, BFBS British Forces Radio, um deren Studios in London zu besichtigen. Tja, und dieser Titel hier, der lief damals wirklich aus allen Papplautsprechern. Der erste ganz große Hit für die Band Odyssey aus den USA.

ein Dance-Klassiker aus dem Juli 1981, Odyssey aus New York City, erster Hit in Europa, Going Back to My Roots.

ein ganz, ganz rarer Oldie aus Großbritannien 1971 von Labi Siffre. Der war damals sehr angesagt in Großbritannien. Ein Hit damals, It Must Be Love. Du hast ein Soundtrack extra, Soundtrack Alltime Classics. Wir spielen Popmusik aus 60 Jahren Popgeschichte. 1969 hatte das Musical Hair Premiere. Und dieser Titel hier von einem gewissen Oliver, Musik natürlich aus dem Musical Hair, war Nummer 1 in den USA. Wir erinnern an Oliver, Good Morning Starshine.

0: Musik aus Hair. Oliver und Good Morning Starshine.
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Na, sind das Erinnerungen? Für diesen Titel sind wir ganz tief ins Archiv gestiegen, um ihn zu finden. Und wir haben ihn heute dabei. Rod McKune, 1978, seine Version von Amor, Amor. So, jetzt haben wir in unserem Soundtrack extra, Soundtrack All-Time Classics, nochmal einen Titel dabei, der einfach für die Ewigkeit bestimmt ist. Sehr talentiert war sie, diese Billy Myers. Es blieb aber ihr einziger Hit 1998, Kiss the Rain. Hell.

Myers aus den USA. Einziger Hit 1998, Kiss the Rain. The Fifth Dimension aus den USA hatten Anfang der 70er Jahre zwei Welthits. Zum einen Aquarius, Let the Sunshine In aus Hair und Up, Up and Away. In den USA hatten sie bis Ende der 70er Jahre viele, viele andere große Erfolge. Einen hören wir jetzt davon. 1970, einen Hit in den USA. Hier ist Save the Country.

In diesem letzten Titel für heute heißt es so wunderbar: Hold on tight to your dreams. Das sollte man wirklich tun. Hier ist Jeff Lynne und ELO und Hold on tight.

0: Jeff Lynne und das Electric Light Orchestra. Kurz ELO, Hold on Tight, ein Hit 1981. Ja, und das war's dann auch für heute.
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0: Ganz, ganz ehrlich, ich hätte Lust, noch 2 Stunden heute Soundtrack All-Time Classics aufzulegen. Aber die Sendezeit ist wieder mal vorbei. Das war unser Soundtrack Extra. Soundtrack All-Time Classics. Popmusik aus 60 Jahren Popgeschichte. Tja, ich hoffe, die Musik hat gefallen. Und wir hören uns hoffentlich bald wieder zu einer neuen Sendung. Bis dahin sage ich Tschüss und alles Gute. Wie üblich, hier aus dem Soundtrack Studio in Köln. Ihr und euer, klar, Robert Rosbach. Bye, bye.

zu erwarten. Richtig, richtig geile Mucke. Zum Beispiel von Duran Duran oder Paul Hardcastle, Modern Talking, Murray Head. Die Simple Minds sind dabei, jawohl, genau wie Jennifer Rush. Aber auch Klaus und Klaus. Was für eine Mischung, oder? Alles große Hits, die in den Charts waren und sich in den deutschen Singlecharts sogar bis auf Platz Nummer 1 hochkämpften. 30 Hits gibt's in den nächsten beiden Stunden auf euren Gehörgang geknallt. Und wir legen sofort mit einem Mega-Hit los, der zweimal sogar in den Charts war, ja sogar mehrfach. Aber zum ersten Mal im Jahre eben 1985, später dann noch durch Filmmusik wieder zurück in den Charts. Kate Bush, Running Up That Hill, was für ein Riesenhit. Mit dem beginnen wir, der 30. erfolgreichste Hit des Jahres 1985, bis auf Platz 5 damals in den Charts, emporgeklettert. Ja, und das galt auch für Celebrate You von Rick Springfield. Der Song landete tatsächlich auf Platz Nummer 29. Und auf der 28 dann Jennifer Rush mit The Power of Love. Höchste Chartplatzierung, die 9. 3 Wochen lang in den Top 10. Was für eine Powerballade von Jennifer Rush, die ja später dann auch von Celine Dion nochmal gecovert wurde und zum Welthit wurde. Mit diesen drei Songs beginnen wir den Hit-Countdown für heute. Mit den großen Hits des Jahres 1985. Und ich darf's präsentieren. Michael Klein-Lutmer, mein Name.

0: Was für ein Beginn rein in diese Show. Drei mega, mega Hits, alle aus dem Jahre 1985. Das waren Kate Bush, Rick Springfield und Jennifer Rush. Jetzt hin zu Filmmusik. Axel F., jawohl, natürlich ein Riesenhit aus dem Kinofilm Beverly Hills Cop. Natürlich Harold Faltermeyer, der Komponist und Interpret, der 27. erfolgreichste Hit des Jahres 1985, bis auf Platz 2 hoch in den Charts. Two of Us, ja, das hörte sich sehr international an, war aber eine deutsche Produktion. Blue Night Shadow, der Song bis auf Platz Nummer 5 hoch in den Charts, im Endeffekt die 26. Und die 25 hören wir dann auch noch mit den Commodores. Sie hatten 1985 ihren Riesenhit mit Night Ship. Und Lee Merrow, der brachte italienische Musik, also nicht italienische Musik an sich, sondern dieser Song wurde eingestuft zur Italo-Disco-Welle. Ja, richtig. Shanghai, der Song bis auf Platz 8 in den deutschen Top 10 hoch, 4 Wochen in den Top 10 vertreten, die Nummer 24. Und Moti Special waren auch mit dabei. Da versteckte sich kein geringerer hinter als Michael Cretu. Na klar, der Kopf hinter Enigma oder den ganz großen Hits von Sandra, Moti Special, Cold Days, Hot Nights, bis auf Platz 3 in den Top 10, die 23 des Jahres 1985. Machen wir also weiter mit den großen Hits, oder? Jetzt mit Moti Special, Lee Merrow, die Commodores, Two of Us und hier ist Harold Faltermeyer.
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0: Es macht einfach nur Spaß zuzuhören. Ich hier mit Kopfhörer, ihr vorm Radio. Das ist doch einfach geile Mucke, oder? Alles aus dem Jahre 1985. Ich verspreche eins, die Mischung wird noch härter. Jetzt zu einem James-Bond-Klassiker. Tatsächlich, Duran Duran durften 1985 den Soundtrack liefern zum Im Angesicht des Todes. James Bond. Genau, ihr großer Hit A View to a Kill. Was für ein Hit. Die Nummer 19 des Jahres 85. Und David Bowie war auch mit dabei, mischte die Charts auf mit This is Not America. 10 Wochen lang in den deutschen Top 10. Höchste Chartplatzierung, die 5. Und den absoluten Durchbruch schafften 1985 auch Tears for Fears. Ihr erster großer Hit, sogar eine Nummer 1. Shout. Naja, und das mit der verrückten Mischung, das beweist jetzt Platz Nummer 16. Es gab nämlich Nordlichter, die in den Charts auftraten. Klaus und Klaus nämlich. Es wurde geschunkelt an der Nordseeküste bis auf Platz 5 in den deutschen Top 10. 6 Wochen lang drin und noch viele, viele Wochen mehr in den Charts. Deswegen die 16. erfolgreichste Single. Die Hits gibt's jetzt noch und dann hören wir uns gleich wieder in der zweiten Stunde. Hit Countdown, dann noch mit Hits von Sandra, Tina Turner, Bad Boys Blue und vielen, vielen anderen. Dranbleiben.
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0: Hallihallo und herzlich willkommen zurück zum Hit Countdown. Hier ist sie immer noch, die Chartshow mit den Hits aus der Vergangenheit. Und heute befinden wir uns im Jahr 1985, genauer gesagt in den deutschen Singlecharts. Und die Plätze 30 bis 16 haben wir schon gehört. Große Hits, ja, was war da schon bei? Depeche Mode haben wir schon gehört. Duran Duran, David Bowie, Tears for Fears, aber auch Klaus und Klaus und Purple Schulz. Aber in dieser zweiten Stunde geht's weiter. Zum Beispiel jetzt mit Platz Nummer 15. Der Vietnamkrieg wurde thematisiert von Paul Hardcastle. Denn das Durchschnittsalter in diesem Krieg war gerade mal 19 Jahre. Das Durchschnittsalter der Soldaten. 12 Wochen lang in den Top 10. Natürlich eine Nummer 1 gewesen. Was wurde dieser Hit auch in den Diskotheken abgefeiert? Paul Hardcastle, die Nummer 15 des Jahres. I Want to Know What Love Is, ein Riesenhit von Foreigner. Auf der 14 des Jahres und USA for Africa. Was war das für geile Musik? We Are the World auf der 13. Mit diesen drei Songs beginnen wir und ich wünsche weiterhin ganz, ganz viel Spaß beim Hit Countdown mit mir, mit Michael Klein-Luttmar.
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0: Was für geniale Musik, geschaffen von Lionel Richie und Michael Jackson. USA for Africa. Was für Superstars da zusammen gesungen haben, damals 1985. Für die Hungersnot in Äthiopien wurde Geld gesammelt und bis heute wurden über 20 Millionen Singles von diesem Song verkauft. Der absolute Wahnsinn, die Nummer 13 des Jahres 1985. Und jetzt kommen wir endlich zu Dieter Bohlen und Thomas Anders. Modern Talking, You Can Win If You Want. Die zweite Nummer 1 für Modern Talking. 9 Wochen lang in den Top 10 höchste Chartplatzierung. Klar, die 1. Murray Head und One Night in Bangkok. Nachdem sich aber trennten, beziehungsweise sie machten ja eigentlich nur eine Pause, da waren der Benny und der Björn natürlich in Sachen Musik immer noch unterwegs. Und sie schrieben Musik für das Musical Chess. Und Murray Head sang den Titelsong One Night in Bangkok. Und dann gehen wir rein in die Top 10 des Jahres 1985 mit den Simple Minds. Don't You Forget About Me. Auch so ein Filmklassiker. Ja, also die Musik war für einen Filmklassiker, als die jungen Menschen nämlich in einer Schule nachsitzen mussten. Ja, genau, dieser Film war es. Mir ist aber jetzt nur der Name verfallen, aber vielleicht will er mehr noch. Platz Nummer 10 auf jeden Fall des Jahres 1985. Und dann wieder Italo Disco at its best mit Radio di Luna, Moon Ray, Come on Cero, der Song. 9 Wochen lang in den Top 10, höchste Chartplatzierung, die 3. Und dann gibt's noch The Theme from Rocky. Round 1 lieferten nämlich den Soundtrack. Im Jahre 1985 die 8 erfolgreichste Single. Vorher Radio di Luna, die Simple Minds, Mary Head und hier sind Modern Talking.
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0: The Theme from Rocky, das waren Round One und mir ist tatsächlich doch der Name des Films eingefallen, in dem nämlich Simple Minds Don't You erklang, das war der Breakfast Club. Ja, müsst ihr euch mal anschauen, wenn ihr ihn noch nicht gesehen habt. Ist ein mega geiler Film. Hab ihn letztens erst wieder mal gesehen. So, jetzt weiter in den Top 10 des Jahres 1985. Wir sind auf Platz Nummer 7 angelangt. Modern Talking brachten die Disco-Welle in Deutschland so richtig zum Kochen. Ja, da wollte Tony Hendrick aber nichts nachstehen. Nee, der hat auch seine Band entwickelt, nämlich Bad Boys Blue. Ihr erster großer Hit, gleich ein Charterfolg. Your Own Woman. Und dann wieder zu Filmmusik. Tina Turner, sie schauspielerte sogar in Mad Max, jenseits der Donnerkuppel und lieferte auch noch den Soundtrack. We Don't Need Another Hero, was für ein Brett. 13 Wochen lang allein in den deutschen Top 10. Natürlich eine Nummer 1 gewesen. Und dann kam sie, die vorher mit der Band Arabesque unterwegs war. Ja, dort schon sozusagen die Lead-Stimme war, also die Hauptstimme dieser Damenband, genau. Aber sie wollte immer noch weiter hoch. Sie wollte in den Charts ganz, ganz oben sein. Und das machte sie zusammen mit ihrem späteren Ehemann Michael Cretu. Der schneiderte ihr nämlich die großen Hits. Ja, und dieser war ihr allererste. I'll Never Be Maria Magdalena. Sandra, die Nummer 5 des Jahres 1985. Bevor dann Falco singt Rock Me Amadeus. Nicht nur in Deutschland eine Nummer 1, sogar in Amerika. Was für ein Hit. Die Nummer 4 des Jahres. Hören wir gleich. Denn erst hören wir noch die anderen Songs, die ich angesagt habe. Sandra, Tina Turner und Bad Boys Blue. Auf geht's.
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0: Rock Me Amadeus, Evergreen und Riesenhit im Jahre 1985. Damit sind wir auf den Treppchenpositionen des Jahres 85 angelangt und Riesenüberraschung auf Platz Nummer 3. Denn da steht ein Song, der 15 Wochen allein in den Top 10 war, nie eine Nummer 1, nein, nur eine Nummer 3 und ein Italo-Disco-Klassiker ist. Baltimora, nämlich Tarzan Boy. Wobei, den, den man dann im Fernsehen gesehen hat, beziehungsweise auf den Bühnen, das war gar nicht der Originalinterpret. Nee, da haben irgendwelche DJs jemanden einsingen lassen und er war halt derjenige, der da auf der Bühne rumtanzte und die Lippen bewegte. Ja, Milli Vanilli lässt grüßen. Baltimora und Tarzan Boy, die Nummer 3. Und die Nummer 2 kommt dann aus Österreich. Jawohl, 12 Wochen lang in den Top 10 in Deutschland gewesen. Eine absolute Nummer 1 und ein Mitgrüll-Song schlechthin. Opus, Life is Life. Hören wir jetzt. Vorher Baltimora.
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0: Opus und Life is Life. Und damit sind wir angelangt beim größten Hit des Jahres. Denn es fehlt nur noch die Nummer 1, der größte Hit des Jahres 1985. Ein Song, der sich 15 Wochen lang allein in den Top 10 hielt. Auch das Album war eine Nummer 1 und 5 weitere Songs des Duos waren ebenfalls eine Nummer 1. Damit die erfolgreichsten überhaupt in Deutschland. Thomas Anders und Dieter Bohlen. Wobei der Thomas ja eigentlich Schlager singen wollte, aber Dieter sagte, komm, sing den mal, den habe ich geschrieben. You're my heart, you're my soul, eine Weltkarriere begann für Modern Talking. Der Hit des Jahres 1985, den gibt's jetzt noch. Und dann hören wir uns beim nächsten Mal wieder. Na klar, wenn es dann wieder um die Hits eines ganz bestimmten Jahres geht, im Hit Countdown. Hier sind Modern Talking und Michael Klein-Luttmer sagt Tschüssikowski.
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1: 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Wir spielen nur die besten Golden Oldies, aber davon alle. Und die Golden Oldies, die ich heute spielen werde, das waren alles mal Oktoberhits in den Jahren 1961, 1971, 1981 oder 1991.

0: Max Werner brachte im Jahr 1981 etwas Mai-Regen in den Oktober. Das war Rain in May. Und ich habe natürlich noch mehr Oktober-Hits aus der Vergangenheit mitgebracht. Ihr hört Goldrausch. Hallo, mein Name ist Eckhard Hannibal Heuermann. Ich freue mich, dass ihr eingeschaltet habt. Und zu dieser Stunde pickepacke voll mit Golden Oldies wünsche ich euch natürlich gute Unterhaltung und wie immer auch einen guten Empfang. Hier bei uns bei Radio Nordsee International.
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0: Jetzt geht's ziemlich weit zurück in der Zeit, nämlich in das Jahr 1971. Und damals, da sangen die New Seekers.

Neverending Song of Love, und für den Platz 1 hat es für diesen Song von den New Seekers im Jahre 1971 in Großbritannien nicht ganz gereicht, aber Platz 2 ist ja auch nicht schlecht. Man könnte sagen, das ist gut. 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Und jetzt hören wir im wahrsten Sinne des Wortes Middle-of-the-Road-Musik. So nennt man ja Musik, die eigentlich so, ja, jedem mal ein bisschen gefällt. Keiner findet sie so richtig schlecht, aber so richtig gut vielleicht auch nicht. Okay, wir hören sie uns an. Hier sind Middle-of-the-Road mit Soli Soli.

Das war Middle of the Road, eine Band aus Großbritannien, um genau zu sein aus Schottland. Und sie sangen Soli Soli. Wir schreiben das Jahr 1991 und damals wurde ja im September die Gletschermumie Ötzi entdeckt. Und wenn man einen Monat später hier bei uns in Deutschland in die Charts schaute, dann entdeckte man eine sehr schöne Nummer 1, nämlich einen Song von Bryan Adams. Here's Everything I Do it for you.

0: Das war Bryan Adams mit Everything I do it for you. Und ich denke gerade drüber nach, was ich jetzt noch für euch tun könnte. Ich glaube, Musik zu spielen, das wäre nicht schlecht. 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
0: Und wenn wir bei der Musik noch ein wenig vom Sommer träumen können, dann ist das natürlich besonders gut. Und das gönnen wir uns jetzt mit Summer Dreaming von Kate Janai.

0: Katie and I mit einem Song, der ja ursprünglich als Bacardi-Feeling nur etwa 60 Sekunden lang war und als Werbespot für Bacardi eingesetzt wurde. Und das kam so gut an, dass man ihn etwas verlängerte. Es wurde Summer Dreaming draus und es wurde ein Mega-Hit im Jahre 1991. Mein Lieblingsjingle.
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0: Und das sogar aus zwei Gründen. Denn erstens, der Jingle ist toll und zweitens, wenn dieser Jingle erklingt, dann kommt garantiert einer meiner All-Time-Favorites oder zumindest ein Song, den ich gut finde. So auch jetzt. Wir sind im Jahre 1961. Und die Musik von damals, die versetzt uns natürlich wirklich wie immer in einen Goldrausch. Hier ist Sam Cooke und Cupid.

Ein wahrlich göttlicher Song von Sam Cooke, denn Cupid ist ja ein Gott, auch bekannt unter dem Namen Amor. 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So richtig bekannt und erfolgreich wurde Tony Orlando ja Anfang der 70er Jahre als Sänger der Band Dawn. Aber er war auch schon vorher erfolgreich, nämlich solo. Hier ist er.

Das war Tony Orlando, etwa 10 Jahre bevor er mit der Band Dawn seine größten Erfolge feierte. Ein Song aus dem Jahre 1961 von ihm, das war Bless You. Ein kurzer Blick auf die Studiouhr zeigt mir, dass wir gleich schon Halbzeit haben und damit geht die erste halbe Stunde Goldrausch so langsam zu Ende. Gleich in der zweiten halben Stunde gibt es natürlich noch mehr Musik aus den Jahren 1961, 1971, 1991 und genauso wie jetzt Songs aus dem Jahre 1981. Hier sind Diana Ross und Lionel Richie mit Endless Love. Bis gleich.

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0: Did You Ever? Ich mag die Songs von Lee Hazelwood und Nancy Sinatra und ich mag es natürlich und ich finde es schön, dass ihr auch zur zweiten halben Stunde Goldrausch eingeschaltet habt. Hallo, mein Name ist Eckhard Hannibal Heuermann. 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
0: Auch Rod Stewart ist heute dabei und Maggie May hat er gleich mitgebracht.

0: Im Lied selbst heißt sie ja nur Maggie, aber auf der Schallplatte, da steht es ja drauf, wie sie mit Nachnamen heißt, nämlich May. Das war Rod Stewart mit eben diesem Song, mit Maggie May. Und das war 1971 ein Millionseller.
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0: Als Mick Hucknall bei Vertragsverhandlungen mit einer Plattenfirma nach dem Namen seiner Band gefragt wurde, der antwortete er jetzt ins Deutsche übersetzt so viel wie: Wir heißen einfach nur Rot. Auf Englisch also Simply Red, und sein Gegenüber nahm das wörtlich, und so war der Name geboren: Simply Red.

Simply Red und Something Got Me Started, und mit diesem Song schaffte es die Band weder in Deutschland noch in Großbritannien auf Platz 1, aber sie schaffte in beiden Ländern den Platz 1-1, nämlich den Platz 11. 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Ich bin happy, du bist happy, wir sind happy und Helen Shapiro auch, denn da kann sie ein Wörtchen mitsingen, was Happiness anbetrifft. Walking Back to Happiness aus dem Jahre 1961 natürlich.

0: Walking Back to Happiness, das war Helen Shapiro. Und als dieser Song im Oktober 1961 in die englischen Top 20 einstieg, da war sie einen Monat vorher gerade 15 Jahre alt geworden. Was für ein Geburtstagsgeschenk.
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0: Und hier ist noch mehr gute Musik von damals, diesmal aus den deutschen Charts. Hier ist Ray Peterson. 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

0: Corina, Corina, das war einer der wenigen Hits von Ray Peterson und weil er eben so wenige Hits hatte, lernte er ja später um und wurde Baptistenpfarrer.
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0: Das kann doch gar nicht sein. Ich glaube, ich muss die Uhr hier im Studio mal von einem Uhrmacher checken lassen, aber ich fürchte, sie hat doch recht. In ungefähr 5 Minuten muss ich mich verabschiedet haben. Und was machen wir bis dahin? Ich schlage vor, wir hören noch einen Song aus dem Jahre 1981 von Barbara Gaskin und Dave Stewart. It's my part.

Die Party von Barbara Gaskin und Dave Stewart ist zu Ende. Goldrausch leider auch. Macht's gut, bis zum nächsten Mal. Tschüss, bye bye, euer und ihr Eckhard Hannibal Heuermann. Und den nächsten Goldrausch hört ihr natürlich wieder hier bei uns, bei Radio Nordsee International. Das ist R&I.

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Ja, Samstag, 16 Uhr, da sind wir wieder alle mal bereit und da für euch hier bei Country Road 58. Wir begrüßen natürlich auch die Hörerinnen und Hörer von Radio Nordsee International, die Hörerinnen und Hörer von SVR Hanseradio oben an der Ostseeküste, die Hörerinnen und Hörer, die über die countrymusicnewsinternational.com Seite den Player zugeschaltet haben. Alle Mann seid herzlich gegrüßt. Mein Name ist Frank Zermer, The Old Man on the Radio. Auch diese Woche gab es wieder viele neue, wirklich nagelneue Country-Songs und vieles andere mehr. Dazu berichten wir gleich euch so ein bisschen mehr. Gleich nach dem nächsten Song von Aaron Goodwin, der hat auch was Neues. Not Too Much to Hate.

eine coole Nummer von Benny G, ganz nagelneu, seit gestern auf dem Markt in The Now. Toll gemachter Titel und gefällt mir richtig gut. Ja, der Benny G, der gehört also auch zu den neuen jungen Wilden der Country-Szene und macht da aber wirklich einen verdammt guten Job. Ja, wie ich immer so schön sage, eine Fiddle und ein Banjo und eine Gitarre, eine normale Gitarre, die machen doch kein Country aus. Da gehört noch ein bisschen mehr zu. Auch ein vernünftiges Storytelling muss mit dabei sein. Dann passt das alles richtig gut zusammen. Dann kann man das also auch gut als Country-Musik verkaufen. Was einigen doch momentan ein bisschen schwerfällt. Das haben wir so heute Vormittag auch wieder in der Musikredaktion gemerkt, was uns die letzten Tage, also auch vor allem die Nacht drüber, an neuen Songs zugesandt wurde. Da haben wir uns doch zum Teil sehr schwer getan zu sagen, das ist wirklich Country oder New Country zumindest. Das war doch zum Teil schon wieder sehr grenzwertig. Also nicht alles, was unter Country steht, ist doch tatsächlich Country-Musik. Sei es Country, New Country, Country-Pop, Country-Disco gibt es ja mittlerweile auch schon, dank Miranda Lambert. Aber gut, was haben wir heute noch anzubieten? Natürlich, wir gucken wieder mal in die Charts. Da hat sich ein bisschen was getan, denn Ella Langley hat nämlich in den Top 100 All Genres nämlich ihren ersten Platz einbüßen müssen. Da reden wir gleich auch nochmal dann in der zweiten Stunde drüber. Und wir gucken mal, was es sonst zu berichten gibt. Ein Interview haben wir auch mit einer tollen Künstlerin aus den USA. Muss ich sagen, auch wirklich eine tolle Künstlerin, macht wirklich coole Songs. Und wir gucken mal, was es sonst noch, wie gesagt, zu berichten gibt in der Country-Szene. Neue Songs von bekannten Künstlern haben wir natürlich auch wieder mit dabei gehabt, die letzte Nacht. Und ja, zum Beispiel ist auch Caleb Hutchinson dabei, die Dasher ist dabei, Lainey Wilson hat einen nagelneuen Song auf den Markt gebracht, Shania Twain mit einer tollen Truppe, die nennt sich The Milk Cartoon Kids, die Milchkartonkinder. Ja, und noch ein paar andere schöne Sachen sind mit dabei. Aber hier kommt erstmal der Caleb Lee Hutchinson, Thumbs Up.

0: Chevy.
1: Heidi, du Chevy. Ja, ein Chevrolet, ein 82er Chevy zu haben, das wäre schon richtig cool. Der braucht natürlich richtig Sprit. Der hat nämlich einen richtig bräuchlichen Big Block Motor drin und braucht entsprechend natürlich sein super Benzin. Aber so ein Ding zu haben, ist schon nicht schlecht. Und vor allem, die werden also auch gebraucht, noch richtig hoch gehandelt. Dasher. Ja, das sind wirklich einen schönen Song rausgebracht. Und ja, Dasher läuft es auch in den normalen Radiostationen zurzeit auch täglich rauf und runter. Ist uns das auch mittlerweile schon ein paar Mal aufgefallen. Hier geht's weiter. Fleischer heißt die Truppe. Something to see.

Und auch die Leni Wilson ist seit gestern mit einem neuen Song am Start, eine neue Single, die nennt sich Kinda Love It. Hat sie wirklich wieder einen schönen Song als Single ausgekoppelt, muss ich ganz ehrlich sagen, gefällt mir richtig gut. Leni Wilson, ja, eine der jungen neuen wilden Mädels, die also auch für richtig gut Furore sorgen in der Country-Musik.

Chess Matthew Start from the Holler, auch eine nagelneue Nummer von ihm. Hier haben wir gleich ein neues Mädel wieder mit dabei, die Abigail Osborne. Aber erstmal gucken wir mal schnell. Es gibt nämlich eine Meldung aus der Country-Szene. Heute Abend hätte nämlich die Ella Langley in Tulsa, Oklahoma weiterhin mit ihrer Tour auftreten sollen. Diese Tour, also heute Abend, die Tour ist gecancelt worden. Ganz einfach, nämlich, weil es nämlich eine News Station in Tulsa, Oklahoma gibt. Und die hatten wohl irgendwelche Meldungen reinbekommen, dass wohl auf der Veranstaltung von Ella Langley wohl irgendwie ein Attentat oder irgendwas geplant war. Und daraufhin hat das Management und Ella Langley selbst gesagt, dann werden wir hier heute nicht auftreten. Das Ganze ist so gut vor 15 Stunden passiert. Ich habe mir das gerade noch mal genauer angeguckt. Also es gibt wohl Hinweise, dass da irgendwas Schlimmes passieren sollte während ihres Auftritts, während ihrer Tour. Und sie hat also auch selber gesagt, ich habe also wirklich keine Lust und ich habe auch Angst und ich möchte weder meine Fans noch mein gesamtes Team, meine Musiker, alle, die hinter mir stehen, irgendwie in Gefahr bringen. Dann sagen wir für heute Abend dieses Konzert erstmal ab. Ja, was soll man sonst dazu sagen? Besser ist das natürlich, weil es war nicht momentan, bis jetzt noch nicht rauszufinden, was da genau im Hintergrund passiert ist oder passieren sollte. Da sind die Jungs und Mädels wohl von der Polizei noch in Tulsa mächtig am Wirbeln, aber momentan kommt da wirklich nichts weiter rüber. Aber ist schon mal interessant, nicht, dass man gerade bei so einem Ausverkauf auf dem BOK sollte das nämlich stattfinden, eine riesengroße Halle, ausverkauftes Haus, und wenn die da wirklich dicht an dicht stehen, die Fans, und dann passiert da irgendwas, ist ja gar nicht vorstellbar, also unvorstellbar, dann ist es halt besser, man sagt, heben den Abend das Konzert einfach mal ab. Besser ist es. Schade für die Fans, die sich natürlich darauf Monaten schon drauf gefreut haben, aber irgendwie eventuell wird sie das nachholen oder ja, vielleicht gibt es das Geld. Natürlich gibt es dann das Geld zurück, wenn es gar keine nachgeholte Tour gibt. Werden wir mal sehen. So, hier geht's aber weiter. Erstmal mit Abigail Osborne heißt das Girl. Bottom of It heißt ja ein neuer Song.

Gone Now. Dawson Gray, Dawson Gone Now. Shania Twain hat auch schon wieder einen neuen Song auf den Markt gebracht. Ja, und der ist nicht aus ihrem Album Little Miss Twain, was sie ja vor ein paar Monaten auf den Markt gebracht hat. Nee, ist schon wieder ein ganz nagelneuer Song, den sie zusammen gemacht hat mit der ganz tollen Truppe, die nennt sich The Milk Carton Kids. Ja, Who Do You Love heißt der Titel. Shania Twain and The Milk Carton Kids.

Boah, also einen schönen Song gemacht. Shania Twain and the Milk Carton Kids, Who Do You Love? Da hört man ihre Originalstimme doch wieder ein bisschen besser raus, habe ich gerade festgestellt. Also doch, hat sie wirklich einen schönen Song gemacht. Muss ja nicht immer was Schnelles sein, geht ja auch mal so ein bisschen slow down. Hat sie wirklich, wirklich gut gemacht. Gefällt mir richtig gut. Christiansen hat auch schon wieder was Neues. Fun heißt sein Song, seit gestern auf dem Markt.

Jo, der Chris Jensen hat auch lange wie immer gebraucht, einen neuen Song auf den Markt zu schmeißen. Aber hat er gut gemacht. So, ja, die Kendra und die Christa Slowbau haben natürlich auch schon wieder mal ein neues Album auf den Markt gebracht. Jetzt fragen sich natürlich einige, wer sind denn die beiden? Ja, das sind die richtigen Namen, Christa und Kendra. Mit Nachnamen heißen sie Slowbau. Aus North Dakota kommen die beiden Girls und sie firmieren unter dem Namen Tiger Lily Gold, ja. Ich kenne die Mädels schon ein bisschen länger. Also am Anfang ihrer Karriere hießen sie beiden nur Tiger Lily. Und seit, glaube ich, ein oder zwei Jahren nennen sie sich jetzt Tiger Lily Gold. Tolle Mädels, blonde, hübsche Mädels. Und sie haben am gestrigen Freitag auch ihr neues Album auf den Markt gebracht. Country and Midwestern heißt das. Es sind 15 schön gemachte Tracks drauf. Ich habe davon für heute mal vielleicht zwei Titel rausgesucht, nämlich Girls Aguna. Den Titel haben sie also auch gestern schon als Single veröffentlicht. Und natürlich den Main-Titel Country and Midwestern. Die beiden Girls von Tiger Lily Gold hier bei der Country Music News International Radio Show. Und mein Name ist Frank the Hammer, The Old Man on the Radio.

0: Ja, wir haben wieder ein tolles Mädel mit dabei, die heißt Grace Humphreys. Die kann sich erstmal gleich selber vorstellen und dann haben wir schon mal einen Song rausgesucht. I Couldn't heißt ihr Song.
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0: Grace Humphreys, Texas Has Her Heart, wirklich eine coole, tolle Nummer. Ja, das Mädel singen kann sie ja wirklich gut, oder so kann man gar nicht sich beklagen. Auch das Storytelling passt eigentlich ganz gut zu ihr. Hat so wirklich einen schönen Song auf den Markt gebracht. Ein Song, der ist jetzt nicht komplett nagelneu, der läuft schon seit einigen Wochen, aber der läuft richtig gut in allen Country-Radiostationen rauf und runter, nämlich Kane Brown zusammen mit der Shania Twain, Boots, wo ich mir gesagt habe, ja, das ist so ein bisschen geklaut, nicht? Also der Song ist so ein bisschen geklaut und auch einige Textzeilen sind so ein bisschen geändert und geklaut von einem Shania Twain-Song, ja. Hört's euch einfach mal an. Ich finde den Song wirklich cool gemacht, also gibt's gar keine Frage. Boots!
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One Right Thing, Hudson MacReady. Kennen wir auch noch nicht, aber hat einen tollen Song gemacht. Finde ich gut. Passt richtig prima in die Sendung. Für die Freunde des Bluegrass haben wir auch was Neues. The Creakers, die haben auch einen schönen Song auf den Markt gebracht am gestrigen Freitag. The Devil's Not That Far. Auch eine coole Nummer.

also ein bisschen Bluegrass hier, weil er kennt die Music News International Radio Show. Ja, Bluegrass ist eine tolle Musikart und die ja wirklich ohne Schlagzeug auskommt und aber trotzdem richtig auf den Punkt ist. Ja, das ist aber auch gar nicht so einfach. Der Kontrabassist, also Bassistin, je nachdem, wer das Ding spielt, dazu Banjo und Gitarre, die drei müssen wirklich, wirklich punktgenau spielen, also wirklich richtig auf dem Beat sein, damit das wirklich funktioniert. Das dauert lange, bis man das wirklich drin hat, dass das so funktioniert, dass die wirklich also zur gleichen Zeit die richtigen Saiten einschlagen, damit das also auch wirklich rund klingt. Also das muss man schon sagen, ja, da fehlt noch doch, bei diesem Song hätte auch vielleicht noch eine Dobro gefehlt. Und da habe ich nämlich vor kurzem die Wanda Vincent angeschrieben mit ihrer Band The Wage, denn ich vermisse nämlich seit ein paar Wochen oder Monaten vermisse ich nämlich den Dobro-Spieler bei The Rage, der da nämlich auch immer noch richtig für einen guten Sound sorgt. Und mal abwarten. Noch hat sie sich nicht gemeldet, aber gelesen hat sie die E-Mail schon. Ich bin mal gespannt, was sie mir da schreiben wird. Ja, weil irgendwie fehlt mir das bei ihren Sounds, der Dobro-Spieler. So, aber mal wieder zurück zur Country Music News. Daylight heißt neuer Titel von Brittany Kennel. Die haben wir auch schon mal vor einem Jahr ungefähr schon mal auf dem Sender mit gehabt. Gucken wir mal, was sie heute als neuen Song hat.

Linden Wilkes, Serve It Me Up, auch eine coole neue Nummer seit gestern auf dem Markt. Sheryl Crow, ja, die kennen wir eigentlich alle mehr oder weniger aus dem Bereich der Popmusik. Und sie hat aber auch am gestrigen Freitag ein Album auf den Markt gebracht. Ja, das soll eigentlich ein Country-Album sein und trägt den Namen Pick You Up. Es sind 7 schöne Songs drauf und ja, ich tue mich da ein bisschen schwer. Ich sag mal direkt Country, weiß ich nicht so recht. Ich würde mal eher sagen, ja, New Country, da gehe ich mal bei einigen Songs ein bisschen mit. Aber wie gesagt, direkt Country ist das also in meinen Augen wirklich noch nicht. So, dann gucken wir mal. Sheryl Crow, Pick You Up, so heißt also auch das Album. Und den Song habe ich mit in die Sendung genommen. Sheryl Crow.

Spencer Hedger, Keep It The Sad People Happy. Oh, eine wirklich coole Nummer. Gleich haben wir Tim and the Glory Boys mit einem nagelneuen Song dabei, Where We Can't Be Found. So, wir gucken mal in die Billboard-Charts. Ja, Billboard, Top 100, alle Genres. Ja, da musste Ella Langley jetzt mal zurückstecken. Ja, sie ist auf Platz 2 runtergerutscht, denn Taylor Swift mit ihrem Patient Zero ist diese Woche auf Platz 1 in den Billboard Top 100 alle Genres debütiert. Und ja, muss man dazu sagen, ja, das hat auch einen ganz besonderen Grund. Denn Walt Disney Records, MCA und Republic Records, die haben doch mal so richtig dolle die Werbetrommel angeschmissen. Denn ja, die CMA Awards stehen ja mittlerweile, da wird ja schon richtig viel gemunkelt, wer da welche Preise abfegen wird. Und man hofft, dass eventuell Taylor Swift also da auch nochmal zugreifen wird und bei den CMA Awards nochmal mit dem Preis bedacht wird. Obwohl, ja, die Nominierten sind ja schon genannt und da war also eine Taylor Swift leider nicht dabei, was man also so hier die ganzen Wochen über schon lesen konnte. Und da bin ich ja so echt mal gespannt. Ja, natürlich, ja, Taylor Swift, ich mag sie natürlich auch als Künstlerin sehr und da beißt doch die Maus keinen Faden ab. Aber naja, es ist natürlich schon eine Sache, nicht? Wenn dann also die Disney, Walt Disney Records, MCA und Republic Records dann nochmal so richtig ins Kontor schlagen und Werbung machen bis zum Erbrechen, geht natürlich so ein Titel, also auch in den Charts natürlich schrittweise nach oben. Sind wir mal gespannt, was da noch so passieren wird. Aber wie gesagt, ja, mit 24 Wochen hält also Ella Langley weiterhin den Rekord als längster Nummer 1 Titel in den Billboard Top 100 alle Genres seit sage und schreibe 68 Jahren. Ja, genau, seit 1958 gibt es die Billboard Top 100 und es gab noch nie eine Country-Künstlerin oder Country-Künstler, die da so lange am Start waren mit der Nummer 1. Das ist also wirklich die Ella Langley, die Vorreiterin. Gucken wir mal, wie das dann aussieht Ende des Jahres, wenn dann nämlich wieder All I Want for Christmas von Mariah Carey gedudelt wird, wie es dann aussieht. Einfach mal abwarten. Wir machen mal weiter mit Musik. Tim and the Glory Boys, Where We Can't Be Found.

Luke Bryan, Country and She Knows It. Ja, diese Woche neu eingestiegen in die Billboard Hot Country Top 25, nämlich von der 26 hochgerutscht gleich in die 24, der Luke Bryan. Und auch nochmal neu eingestiegen ist auch Hudson Westbrook mit dem Titel Painted Your Pet Ready. Nochmal, Painted Your Pretty. Nämlich von 28 ist er diese Woche auf die 25 eingetragen. Und ja, mal abwarten. Sind doch wirklich coole Jungs, die da wirklich tolle Musik machen. Also Hudson Westbrook, genauso wie auch Luke Bryan. Finde ich prima. Hier ist er, Hudson Westbrook, Painted Your Pretty.

bezauberte Nummer Logan Mai Sagina, auch niegelnagelneu seit gestern auf dem Markt. Machen wir nochmal einen Blick in die Billboard Top 1, Top 25 Hot Country Charts und in den Top 25 hat sie weiter nichts groß getan. Taylor Swift ist also von 6 auf die 7 runtergerutscht mit dem Titel I Knew It, I Knew You. Auf der 6 hochgerutscht ist dann dafür Ella Langley zusammen mit Morgan Wallen, I Can't Love You Anymore. Auf der 5 weiterhin Ella Langley mit Be Her. Dann auf der 4 Morgan Wallen, Last Thing You Need. Da hat er auch den Platz von letzter Woche gehalten. Auch auf der 3 bleibt Morgan Wallen stehen mit Been By Now. Auf der 2 weiterhin die Stella Lefty mit ihrem Titel Boston. Das ist auch wirklich ein schöner Titel. Und auf der 1, jetzt sind es glaube ich 44 oder 45 Wochen, mittlerweile Choosing Texas von Ella Langley. Ist also unglaublich. Also, ja, also ein Rekord nach dem nächsten fährt sie da wirklich ein. Und ja, ich habe ja vorhin schon gesagt, also in Tulsa, Oklahoma, die Show fällt heute aus, weil da irgendwas nicht koscher ist, weil da irgendwie so ein News-Sender irgendwelche Meldungen reingekommen hat, dass da wohl irgendein Anschlag oder irgendwas geplant war. Darum hat Ella Langley diese für heute Abend abgesagt. Das war also die Meldung, die wir vor 15 Stunden erreicht haben. Aber mehr konnten wir leider auch heute noch nicht wieder rausbekommen, was da nun genau angesagt ist. Wir werden da mal dranbleiben. Vielleicht können wir da nächste Woche nochmal drüber reden. Hier ist Koi Wetzel zusammen mit Ella Langley, Jaded. Auch wirklich, die beiden eine tolle Nummer gemacht haben.

Ja, die letzte Glocke hat geläutet. Das war schon wieder die KT Music News international am heutigen Samstag. Jetzt trennen sich hier wieder unsere gemeinsamen Wege und jeder Sender sendet wieder sein eigenes Programm. Ich bedanke mich fürs Zuhören, wünsche euch wundervolles, weiterhin schönes Wochenende, lasst euch gut gehen. Bis die Tage. Tschüss aus Hannover, sagt euer Frank the Hammer, the Old Man on the Radio. Bye, bye.

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Herzlich willkommen zu 2 Stunden Let's Spend the Time Together, der Show von und mit Hans-Joachim hier bei Radio Nordsee International. Bienvenue, mes amis, à Jazzbox Radio International pour 2 heures Let's Spend the Time Together avec Hans-Joachim. A warm welcome to all my friends at RNI and Jazzbox Radio International to 2 hours Let's Spend the Time Together presented by Hans-Joachim. Danke, Frank, für deine tolle Sendung. Ja, und was habe ich für euch heute rausgesucht? Ich bin ein bisschen in meinem Zeitschema eingeschränkt, beziehungsweise ich habe mich eingeschränkt. Heute gibt es nämlich Musik aus den 60ern und 70ern mit dem ein oder anderen Schmankerl, also echten Raritäten. Dazu kommt auch noch, dass relativ viele Interpreten aus den Staaten stammen. Das ist übrigens meine 748. Sendung. Die 750. gibt es am 24.10. Wenn ihr also noch Glückwünsche, Musikwünsche, Sonstiges habt, schreibt mir einfach. Die Adressen findet ihr bei RNI unter der Rubrik Moderatoren. Ja, oder aber ihr benutzt einfach die neu eingerichtete Wunschmailbox. Die geht dann direkt an mich. Also, ich möchte mit euch feiern, überflutet mich mit euren Musikwünschen. By the way, ich bin meistens auch im Chat zu erreichen. Der ist wiederum zu erreichen unter der Adresse chat.radio-northsee.de. So, dann aber los. The Smoke, It Could Be Wonderful aus dem Album It's Smoke Time. Ein Titel aus dem Jahr 1967. Die Band aus Yorkshire war in Deutschland als Vertreter der Freakbeat- und Psychedelic-Ära bekannt und da Ende der 60er recht erfolgreich. Der Song gehört hier zu ihren besseren Singles.

Ja, die Pauline hat Geburtstag und der Vorteil eines Moderators ist, man kann natürlich die Sendung so gestalten, wie man will und kann seiner 5-jährigen Enkeltochter extra Wünsche erfüllen.

0: Conny, ich hoffe, du hast ganz, ganz, ganz tolle Geschenke und einen ganz tollen Geburtstag. Deine Marlene liebt dich. Tschüss, Buschinama.
1: Liebe Pauli, wir wünschen dir von Herzen alles, alles Liebe und Gute zu deinem Geburtstag.
2: Wir sind so froh, dich in unserem Leben zu haben. Wir lieben dich unendlich.
1: Ich hab dich auch so lieb.
2: Hab einen schönen Tag. Tschüss.
0: Liebe
3: Pauli,
2: wir
0: wünschen
3: dir
2: alles
0: Gute
3: zum
2: Geburtstag.
0: Wir lieben dich.
3: Bleib so, wie du bist.
2: Wir sind alle super, super stolz auf dich.
3: Du bist wunderbar.
2: So wie du bist. Kuss.
4: Liebe Pauline,
5: Oma
4: und Opa
5: wünschen dir
4: alles Liebe
5: und Gute
4: zum
5: Geburtstag.
4: Feier schön. Wir freuen uns.
5: Viele Geschenke. Tschüss. Hab dich lieb.
4: Wir lieben dich. Also, wir haben für dich rausgesucht Bibi und Tina aus dem Soundtrack zur Staffel 1.

The Kinks, Pictures in the Sand aus dem Jahr 1968. Der Song wurde während der Session zum Konzeptalbum The Kinks Are the Village Green Preservation Society aufgenommen. Er verkörpert perfekt Ray Davies nostalgische, melancholische Songwriter-Ästhetik dieser Phase. Ein ruhiges, sogar fast verträumtes Folk-Pop-Stück.

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4: Neue deutsche Welle aus dem Jahr 1983. Halluzination Company mit Liebe mich. Ein eher unbekannteres und schwächeres NDW-Stück, das den Weg auf den ein oder anderen Sampler gefunden hat. Wobei es wohl eher Neuf heißen müsste, denn die Band stammt aus Wien und wird dort als Rockmusik-Performance-Theater eingestuft.

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2: 1966, Platz 9 in den Staaten, 10 in UK, 37 in Deutschland. The Who mit I Can See 4 Miles aus dem Album The Who Sells Out. Ein herrlich verkiffter Song. Einer von den ganz großen, unverwüstlichen Who-Klassikern. Townshend behauptet, zuerst den Text auf einer Rückseite seiner eidesstattlichen Erklärung in dem Fall She'll Tell Me gegen The Who geschrieben zu haben, mit Texten, die von der Eifersucht inspiriert sind, die er gegenüber seiner Freundin Karen hatte, als er sie mit anderen Männern sah.

Die Band Love mit The Red Telephone, ein Song aus dem Jahr 1967 und dem Album Forever Changes der US-Band. Der Legende nach gab es in dem Haus, in dem die Mitglieder von Love wohnten, ein rotes Telefon. Auch wenn sich der Text dieses Songs nicht explizit darauf bezieht. The Red Telephone basiert auf einer Reihe von folk-inspirierten Akkorden. Der Titel wurde mit Pink Floyd aus der St. Barrett-Ära verglichen.

The Birds, I Eight Miles High. 66 an Platz 14 in den Staaten und 24 in UK. Das Stück stammt aus ihrem Album Fifth Dimension. Musikalisch beeinflusst durch den Sitar-Player Ravi Shankar und Jazz-Saxophonist John Coltrane ist das hier ein Stück Psychedelic Acid Rock vom Feinsten. Das war der dritte und letzte US-Top-20-Hit der Birds.

Expecting to Fly, 67 an Platz 98 in den Staaten aus dem Album Buffalo Springfield Again. Also logischerweise stammt der Titel natürlich dann von Buffalo Springfield. Geschrieben übrigens von Neil Young. Während einer der Phasen, in denen Young die Band verlassen hatte, buchte er ein Studio, um den Song mit externen Musikern aufzunehmen, in der Annahme, dass er das für ein Soloprojekt von ihm verwenden könnte.

am 7.10.1972 der Platz 10 in den R&I Top 50, die Golden Earring mit ihrem Song Stand By Me.

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1: Der nächste Song wurde von Mick Jagger und Keith Richards geschrieben, aber nie von den Rolling Stones selber aufgenommen. Wir hören Mighty Avengers mit So Much in Love aus dem Jahr 1964. Andrew Luke Goldman, der ehemalige Manager der Stones, betreute auch The Mighty Avengers und versorgte sie mit diesem Song. Er entwickelte sich zu den Jahren zu einem Kulttrack unter Beat- und Freakbeat-Sammlern. Bitteschön.

Die Zombies Time of the Season, 67 an Platz 3 in den Staaten und 14 in den Niederlanden, aus ihrem Album Odyssey and Oracle. Ein wundervoller Klassiker, erzeugt nicht zuletzt durch Colin Blundstones Gesang eine tolle Atmosphäre. Ein echter Millionenseller.

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0: Ja, auch neu bei uns ist der Wunschbriefkasten. Dort könnt ihr auch unter anderem Wünsche für meine 750. Sendung am 24.10. loswerden. Sonst könnt ihr mir natürlich auch gerne eine Sprachnachricht, zum Beispiel per WhatsApp, zukommen lassen.
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0: Passend dazu habe ich natürlich gleich einen Musikwunsch auflegen vom Otto. Wir hören von War the Cisco Kid aus dem Album The World is a Ghetto. Es war 73 an Platz 2 in den Staaten. Das war übrigens der Opener des Albums und gleichzeitig ihr größter Erfolg. Das Lied erzählt von den Abenteuern von Cisco und Pancho, zwei Cowboys aus der Fernsehserie The Cisco Kid aus den 50er Jahren. Das Lied ist dafür bekannt, dass auf jede Zeile eine andere Notenfolge folgt.

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1: Deep Purple haben dieses Jahr ein neues Album herausgebracht. Das habe ich jetzt dann so ziemlich durchgespielt, beziehungsweise heute der letzte Titel daraus. Ich persönlich finde das Ding gar nicht mal so schlecht. Wir hören also den Namensgeber des Albums Splat, der den fulminanten Abschluss des regulären Albums bildet. Für einige Kritiker ist das ein echter Banger.

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1: 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Nachdem wir alle Songs von dem neuesten Album der Rolling Stones gehört haben, jetzt dann wieder die Single-Erfolge der Band. Heute aus dem Album Still Alive, Time is on my side. 82 war das ein Platz, 62 in UK. Der Titel wurde von Jerry Rakovoy unter dem Pseudonym Norman Maid geschrieben, und zwar 1963. Die Stones veröffentlichten den Song 64 auf ihrem Album 12x5 und war ihr erster Top 10-Hit in UK damals.

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1: Das Smash Play von Radio Nazi International. Am 7.10.72 hat sich die Kuda Mebo 2 Smile rausgesucht mit ihrem Song It's Gonna Be Alright.

hinein in die 70er, die Steve Miller Band mit The Joker. Das war 1973 ein Platz 1 in den Staaten und 18 in den Niederlanden, beim Reissue 1990 ein Platz 1 in den Niederlanden, UK und 7 in Deutschland. Das Stück stammt aus ihrem achten Studioalbum The Joker.

Joe Walsh legt auf mit Life's Been Good aus dem Album But Seriously, Folks. Das war sein größter Erfolg in den Staaten 1978. Er erreichte damit einen Platz 12 in den Staaten und 14 in UK.

Steppenwolf mit Magic Carpet Ride habe ich aufliegen. Ein Song aus dem Jahr 1968, Platz 3 in den Staaten und 11 in Deutschland. Das Stück stammt aus dem Album The Second der kanadisch-US-Band. Nicht zu vergleichen mit der Biker-Hymne Born to be Wild, trotz alledem ein grooviger Titel mit schöner Hammond-Orgel.

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4: Neue deutsche Welle. Arno Steffen mit Super gut, ne? Das war ein Song aus dem Jahr 1983 und ist ein absoluter Klassiker der neuen deutschen Welle. Er war der Pionier der Samplekultur und benutzte bereits 83 Tonbänder und frühe Samplingstechniken, um vorgefundene Geräusche und Beats zu einem mitreißenden Track zu verweben. Ein perfekter Mix aus Avantgarde, Minimalismus, neue deutsche Welle-Energie und rheinischen Humor, denn er ist ja Culture Jung.
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3: John Paul Young, Love in the Air, aus dem gleichnamigen Album des australischen Sängers. 77 an Platz 3 in Deutschland, 7 in UK und 9 in den Niederlanden. Er sagte über die Aufnahme: Wir haben Love is in the Air eigentlich aufgenommen, weil wir etwas für den deutschen Markt brauchten. Standing in the Rain wurde dort in den Clubs und dann auch in den Charts ein Riesenhit. Also brauchten wir einen Nachfolger und den haben sie damit gefunden. Eine schöne Stimme, gute Komposition, das hat auch das Zeug zum Klassiker.

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1: Noch einen Musikwunsch habe ich aufliegen, und zwar vom Robert. Er wünscht sich die Supremes mit You Keep Me Hanging On. 66 an Platz 1 in den Staaten, 8 in UK und 26 in den Niederlanden. In den ersten 32 Jahren der Billboard Charts war das erst der 6. Titel, der einen Platz 1 von 2 verschiedenen Interpreten erreichen konnte. Denn sowohl die Supremes als auch das Cover von Kim Wilde war der Spitzenreiter in den Charts.

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1: Otis Redding mit Sitting on the Dock of the Bay. 67 an Platz 1 in den Staaten, 3 in UK, 4 in den Niederlanden und 16 in Deutschland aus seinem Album The Dock of the Bay. Er konnte leider diesen Song fertig abgemischt nie hören, da er 3 Tage nach der Aufnahme bei einem Flugzeugabsturz verstarb. Angeblich war das die erste posthume Nummer 1 der Rock-Ära. Ein echter Soul-Klassiker und die Nummer 161 der Greatest Songs of All Time.

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3: Es wird wieder Zeit, in die Arnold Top 50 Historie zu schauen. Der 6.10.1973, Platz 8. Die Cats mit Marie Bayer.

Wenn ihr Musikwünsche loswerden wollt, Lob, Kritik oder Anregungen habt, dann schreibt mir doch einfach. Und zwar an folgende E-Mail-Adresse rni@chef.net. Wiederholt es nochmal, rni@chef.net. Ich freue mich über jede Mail. La Crème mit You. Das war 1978 ein Platz 3 in Norwegen und stammt aus dem Album Sound and Visions. Die schwedische Europop-Gruppe hat dieses Album aufgenommen. Und das war ihre zweite Single-Auskopplung aus ihrem einzigen Album.

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4: Das Kalenderblatt vom 10.10.1945 wurde Alan Cartwright geboren. Er war von 72 bis 75 Bassist bei Procol Harum. Von der Band hören wir Pandora's Box, ein Titel aus dem Jahr 1975, der an Platz 13 in UK erreichen konnte. Das war übrigens der Opener des Albums Procol's Nines.

1948, Séverine, eine französische Schlagersängerin, wird geboren, die vor allen Dingen in den 70er Jahren auch im deutschsprachigen Raum erfolgreich war. Wir hören aus dem Jahr 1971 den Platz 27 in Deutschland. Ja, der Eiffelturm. Das Lied ist eine schwungvolle, augenzwinkernde Liebeserklärung an Paris.

Mitch Ure wurde 1953 geboren. Von ihm hören wir aus dem Jahr 1976 den Platz 12 in Deutschland und 17 in UK. Und zwar die Titelsong aus dem Album Breath. Bekannt wurde der Song durch seine Verwendung in einer beliebten Fernsehwerbekampagne von Swatch. 2 Jahre nach seiner eigentlichen Veröffentlichung.

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3: Wir nähern uns dem Ende meiner heutigen Sendung. Da wird es also Zeit, meine Rockrock-Ecke zu öffnen. Wir hören von der niederländischen Band Brainbox den Song Woman's Gone, ein Titel aus dem Jahr 1969. Das war die B-Seite ihrer Debütsingle Down Man.

Das war's wieder, 2 Stunden Let's Spend the Time Together haben ein Ende gefunden. Ich möchte nochmal darauf hinweisen, am 24.10. meine 750. Sendung. Also, falls ihr da noch Musikwünsche habt oder Glückwünsche, einfach mir zukommen lassen. So, nichtsdestotrotz muss ich mich verabschieden, aber nicht traurig sein. Der Danny legt ja gleich wieder tolle Musik auf. Es rentiert sich also weiterhin hier zu bleiben. Macht's gut, schönes Wochenende. Adela, au revoir und goodbye. Euer Hans-Joachim.

Tja, einen wunderschönen guten Abend aus dem Studio Wiesel, sagte Danny zum heutigen Samstag zu der Sendung Nightfly. Vielen, vielen Dank erstmal für den heutigen Samstag bei allen Kollegen und Kolleginnen mit wundervoller Musik und natürlich mit einer tollen Moderation, vielen Informationen und hin und wieder auch mal ein kleines Späßchen, ne? Wenn man sich die Jahreszeit so anguckt, ne, 10. Oktober, ach, ist es schon wieder stockefinster da draußen. Ne? Aber im Studio, das kann ich der Maus jetzt schon mal sagen, angenehme Temperaturen. Ja, warum sage ich es nur der Maus? Weil sie morgen wieder hier ist im Studio bei mir und zur Sendung On Air. Von 14 bis 18 Uhr, 4 Stunden nonstop. Ah, richtig schön muckelig warm ist es hier, ne? Ja, nicht, dass sie morgen dann ankommt mit einem dicken Winterpullover oder so, ne? Dann fängt sie wieder an zu schwitzen und fängt an zu meckern. Ist das warm hier? Ist das warm hier? Ein Klassiker in Sachen Opener, TSOP, The Sound of Philadelphia. Und warum soll man ihn nicht auch weiterhin nutzen? Ich wünsche euch auf jeden Fall viel Spaß bei diesen vier Sendern der Satzzentrale Retro, 24 Disco International, Radio Elvira und Radio Nordsee International. Viel Spaß, gute Unterhaltung.

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Barry White, and you'll see the trouble with me. Ja, der Hajo hatte ja vorhin in seiner Sendung schon gesagt, die 750. Sendung liegt an und ja, am 24. Oktober wird die Sendung dann ausgestrahlt und ich muss mal zusammenrechnen über die gesamten Jahre, wie viel die Sendung denn das dann bei mir sein wird oder könnte, weil ich habe sie nicht alle mitgezählt, aber man kann ja ein bisschen schätzen. Ich muss nur mal aufpassen mit den gesamten Sendern, ob ich die dann alle zusammenrechnen darf oder nur bei einem Sender, aber das werden wir dann auch noch herausfinden. Disco Sound am heutigen Abend in der Sendung Nightfly, hier bei der Sitzzentrale Retro 24 Disco International. Radio Nordsee International und Radio Elvira auf 1224 kHz.

Bonnie M. und Daddy Cool in the Remix. Und ich habe jetzt gerade mal so ein bisschen überschlagen von 2013 an bin ich im Internetradio mit 3 Sendungen. Und das jedes Wochenende. Dann 3 Jahre Italien. Und da habe ich dann jeden Tag zwischen 2 und 3 Sendungen gemacht. Also ich weiß nicht, wo ich da landen werde irgendwann mal, wenn ich dann sagen würde, meine so und so vielte Sendung. Aber ich werde mal gucken, ob ich das alles noch irgendwie einigermaßen zusammenbekomme. Aber jetzt gehen wir erstmal zurück zu den Legenden. Dolly Parton, Goodbye Legends. Und hier ist Bob Marley.

Goodbye Legends. Ja, wie viele gute Musiker sind schon von uns gegangen und die haben über uns natürlich eine riesengroße und wahnsinnsgute Band. Kommen wir zu einem Musikwunsch und dieser Musikwunsch kommt aus dem Osten Deutschlands. Ein kleiner Ort in der Nähe von Magdeburg, dieser nennt sich Westeregeln. Und dort hat mir dann ein junger Mann geschrieben namens Wolfgang Butter. Und er würde doch gerne mal einen wunderschönen Titel hören, wo der Ossi besungen wird. Und ob ich denn sowas hätte. Und ich weiß nicht, Wolfgang, wie oder welchen Titel du meintest, aber wo ein Ossi besungen wird, da gibt's unheimlich viele Titel von. Aber ich habe einen rausgesucht, da kann man wirklich dann sagen, so geil kann nur ein Ossi sein.

So geil kann nur ein Ossi sein. Und die Nachricht von Wolfgang, die möchte ich euch natürlich auch nicht vorenthalten. Von Wolfgang Butter aus Western-Egeln. Und der hatte dann geschrieben, als ich diesen Titel gehört habe, nur die Ansage. Und dann musste ich das Radio sofort lauter drehen. Und dass meine Nachbarn auch direkt mitgehört haben. Und dann klopft es sofort bei mir an der Tür. Was ist das für ein geiler Song? Den haben wir noch nie gehört. Und dann schreibt er noch, was bist du ein geiler Typ, solch einen Titel einfach aufzulegen. Vielen Dank dafür. Und jetzt machen wir wieder ein bisschen Party. Party all the time. Und hier ist Eddie Murphy.

0: Party all the time, Eddie Murphy. So, und jetzt stellt mal alle bitte die Lauscher recht weit auf.
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1: Ja, einfach auf die Homepage der Ersatzzentrale gehen. Dort findet ihr dann die Wunschbox. Und da könnt ihr dann eure Musikwünsche äußern zu eurer beliebtesten und geliebten Sendungen. Die Titel und die Infos, die werden direkt dem DJ weitergeleitet, dass man dann halt eben auch reagieren kann. Unter anderem ist es aus Köln gekommen, eine E-Mail. Und die sagt dann: Lieber Danny, wir sitzen wieder gemeinsam hier, haben heute nichts vor, aber wir sind nur zu zweit. Und das heißt, zu zweit ist nur die Lena und die Katharina in Köln, aber sie haben trotzdem einen Musikwunsch. Und hier ist er, To Love Somebody von David Santori.

David Santori, To Love Somebody. Ja, und wo wir einmal schon bei so schöner Musik sind, ein Klassiker, aber wirklich so ein richtiger schöner Oldie. Und der ist frisch aufgemixt von DJ Tobi und Fresh. Oh, aber dich gibt's nur einmal für mich.

Aber dich gibt's nur einmal für mich. Und die Reaktionen, die kommen dann sofort. Und Gabi hat sich dann daran erinnert, das war ihr letzter Tanz immer dann, wenn sie abends oder bevor sie dann um 22 Uhr zu Hause sein musste. Und wenn es dann ein bisschen eng wurde mit der Zeit, dann hat ihr späterer Ehemann, mit dem sie natürlich auch diesen Tanz immer getanzt hat, ein Taxi bezahlt, um sie pünktlich dann auch zu Hause abzuliefern. Ja, das sind doch immer wieder so schöne Erinnerungen, oder? Und hier ist Jennifer Page, Crush, in der Sendung Nightfly.

Richie Havens, Going Back to My Roots. Es gibt immer wieder so alte Titel, die dann immer wieder ein bisschen neu aufgemischt werden. Aber wir kommen gleich nochmal zu einem richtig, richtig guten Oldie. Und der ist gerade reingeflogen hier per Wunsch in unsere Wunschbox. Aber dann sage ich dann später noch was zu. Hier ist erstmal DJ Sydney. Und goodbye, my love. 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

DJ Sidney, goodbye, my love, goodbye. Ich erinnere mich unheimlich gerne an eine Zeit zurück, wenn ich dann mal ein bisschen Zeit hatte von der Arbeit oder habe mal einen Blauen gemacht, wo man dann nicht arbeiten ging. Das ging früher alles so in meinem Beruf, da konnte man das halt ruhig mal machen. Da hat keiner gemeckert, da ist nichts passiert. Und dann habe ich immer so ein kleines Bistro aufgesucht und dort hat eine junge Dame gearbeitet, die ja heute noch immer an meiner Seite ist. Nicht immer, aber morgen ist sie wieder an meiner Seite. Und das ist die Ines und unsere Supermaus. Ja, und da habe ich mir gedacht, boah, ist das ein hübsches Mädel, ne? Aber wir sind immer nur noch gute Freunde geblieben und ja, schade drum, hätte vielleicht mehr werden können, aber ist nicht so. Aber da gab es dann immer so ein Ritual. Hier hast du eine Mark für den Billard und hast eine Mark für die Jukebox. Und dann kam sowas immer daraus. Zwar nicht in dieser Aufnahme, aber dann im Original von John Lennon. Imagine. Und hier ist er in einer Version, der Afro House Version.

von John Lennon in einem Afro-House-Version. Absolut genial. Und dann kam gerade eine E-Mail aus der Wunschbox reingeflattert und da schreibt die liebe Elli dann: Ich grüße meine Freundin Gabi, auch die Ines und dich, Danny. Damit du nicht immer die Playlist von der Ines räuberst und alles wegspielst, schickt sie mir diesen Musikwunsch. Und hier ist euer Musikwunsch oder der Musikwunsch von der Ellie. Hier ist The King, Elvis Presley, in the Ghetto.

0: Elvis Presley, in the Ghetto. Ja, und wer die Sendungen bei der Satzzentrale verfolgt, gerade so wie in der Satzzentrale Retro oder auch bei AMI, der hat schon mitbekommen, auch der Frank Hammer, der hat eine wundervolle Sendung mit seiner Country Music. Und ich kann es mir einfach nicht verkneifen, diesen Titel zu spielen. Ich habe ihn gestern zufällig gehört und dann habe ich gesagt, nee, da geht kein Weg dran vorbei, den musst du einfach spielen. Und hier ist er, Legend of Sitting Bull. Und das ist...
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0: Ja, welcome, Friends. Es tonight, geht wieder unter die Haut, Hühnerpelle, Kippefähre.
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bisschen Kippes, ein bisschen Hühnerpelle, alles dabei. Legend of Sitting Bull. Ah, ein Wahnsinn. Ja, ein bisschen Country, Music in der Sendung Nightfly. Jawohl, ja. Und die liebe Gabi, die hat dann gerade geschrieben, da muss ich noch mal ein bisschen scrollen, um das noch genau mal zu verfolgen, wollte mir gerade einen Elvis-Titel wünschen und dir schicken. Einen Titel, den ich noch nicht kannte. Ja, liebe Gabi, warum sollen wir deinen Wunsch nicht auch erfüllen? Und hier ist nochmal Elvis Presley. Anything that's part of you.

Anything that's part of you. Und da war er nochmals, The King, Mr. Elvis Presley. Ja, mit einer wundervollen Aufnahme aus den 60ern. Und ihr wisst ja, wie es ist mit den Titeln aus den 60ern. Ne? Die gehen ja alle mal gerade 2 Minuten, wenn überhaupt, oder gerade mal ganz knapp drüber, über die 2 Minuten. Ja, wir haben noch eine knappe 3/4 Stunde, bin ich noch für euch da, bei der Satzzentrale Retro, bei 24 Disco International und Radio Nordsee International. Aber weiter geht's dann 1 Stunde lang noch bei Radio Elvira auf 1224 Kilohertz. Da bin ich dann noch 1 Stunde zu hören. Ja, warum hast du mich denn 1000-mal belogen? Warum hast du es nur gemacht? Ja? Aber wir lügen alle nicht, ne?

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Turn Me Loose and the Loverboy. Ja, wer ist denn hier der Loverboy? Ja, das möchte ich gerne mal wissen. Vielleicht können mir ja irgendwelche Hörer und Hörerinnen mal so eine Nachricht schicken, wo der Loverboy gerade rumläuft und wo er sich versteckt hält. Ne? Vielleicht holen wir ihn mal ins Studio.

Wakefield. Und dann kam gerade eine Nachricht per WhatsApp reingeflogen. Und diese WhatsApp kam vom Stan Hike. Und wenn ihr nicht wisst, wer das ist, der Stan Hike, dann solltet ihr ab 22 Uhr auf jeden Fall zur Satzzentrale Retro schalten. Denn dort ist er dann zu hören mit seinen Remixes und einem kleinen Ratespiel, das heute schon irgendwo bei Facebook mal gelandet ist. Und ich bin ja mal gespannt auf die Auflösung. Und er hat mir geschrieben: Hi, ich wünsche mir für meine liebe Frau Peggy gerne von den Backstreet Boys den Titel Zuan. Und ganz liebe Grüße an die Hörer von der Satzzentrale und natürlich auch liebe Grüße in den Chatraum. Und hier ist der Musikwunsch von dem Stan für seine Peggy.

Backstreet Boys, gewünscht vom Stan für seine Frau Peggy The One. Ja, liebe Ines, du hast vollkommen recht, alle im Moment auf dem Trip der Backstreet Boys und ja, ist ja alles immer wieder ausverkauft und ausverkauft und ausverkauft und ja, aber lieber Stan, nochmal zu dir. Es kommen ganz liebe Grüße zurück aus dem Chat von den Damen, die alle sich dort befinden und danke für die Grüße, schreibt zum Beispiel die Elisabeth und Backstreet Boys, nicht schlecht. Aber wie gesagt, liebe Grüße aus dem Chatraum zurück zu euch und auch von mir. Liebe Grüße.

Ja. So, und jetzt komme ich noch mal ein bisschen in Schwitzen. Da fliegen die Musikwünsche rein und ich weiß nicht mehr, wo ich zuerst hingucken soll. Aber kriegen wir auf jeden Fall hin. Und es wird gleich wieder mit Sicherheit bei diesen Wünschen ein bisschen ruhiger. Ne? Da geht es dann wieder um die Liebe und deswegen sage ich jetzt einfach schon mal, ich spiele diesen Titel jetzt einfach vorne weg. I will always love you.

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Ach ja, und die Nachricht kam auch wieder über die Wunschbox. Und für alle, die einen lustigen Song mögen und der garantiert auch nicht auf der Liste von Ines ihrer Playlist für morgen steht. Ja, dann schauen wir mal. Vielleicht muss die Ines ja halt eben auch diesen Titel nochmal rausschmeißen. Aber ich will es nicht hoffen. Und hier ist er. Ich stehe auf Bergbauernburm. Und hier ist Melissa Naschenwegen.

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1: Ich stehe auf Bergbauernburm. Ja, wirklich ein schöner Titel, den die Ellie sich da ausgesucht hat. Und zu ihrem letzten Musikwunsch, da komme ich dann halt eben nach diesem wundervollen Titel. Und der ist wirklich unglaublich schön. Und hier ist er für euch. Un giorno con te. Einen Tag mit dir.

und vielleicht auch ein wenig Lachen dabei. Wollen wir mal sehen, wie viele blaue Flecken ich morgen bekomme. Denn sie hat ja gesagt, noch ein Titel, den ich dann spiele. Und sie tritt mir wieder vor die Füße, vor Schienbein oder auf die Füße. Aber wollen wir mal gucken, dass es nicht ganz so dolle wird. Und ich muss ganz ehrlich sagen, liebe Elli, es ist schade drum, dass mein Freund und Kollege den Titel halt eben bei seinen Sendungen oder seiner Sendung bei einem anderen Sender nicht spielt, wenn ihr euch den schon des Öfteren gewünscht habt. Aber bei mir wird er dann mit Sicherheit gespielt. Ein wundervolles Musikstück von Angelika Milster. Und hiermit sage ich auch dann Dankeschön, good night and bye bye.

Daryl Hall ist Sänger und die eine Hälfte des Duos Hall & Oates. Das gab es von 1974 bis 2005 und noch im Oktober wird er, Daryl Hall, 80. Aus dem Album Three Hearts in the Happy Ending Machine hörten wir Dreamtime. Und das war 1986 eine Nummer 5 in den USA. Hier ist Good Time Music, die Retro-Radio-Show mit den besten Songs aus Rock, Pop, Funk und Soul. Und natürlich gibt's interessante Infos dazu. Geboren in Deutschland als Sohn eines dort stationierten Zivilangestellten der US-Army, lebt er seit seinem dritten Lebensjahr in Los Angeles, Jackson Browne. Als Teenager lernte er Gitarre spielen und wurde während seiner Schulzeit Folk-Gitarrist und Mitglied in mehreren Bands. Unter anderem in der Formation Nitty Gritty Dirt Band. Ja, und wir hören Jackson Browne, eine Nummer 7 der US-Single-Charts 1982. Der Song heißt Somebody's Baby. Und wir hören Jackson Browne in Good Time.

Jackson Brown, Somebody's Baby. Es ist der 8. Oktober 1969. Das Beatles-Album Abbey Road etabliert sich weltweit als Bestseller der Woche. Es ist das 11. Studioalbum der Gruppe und wurde im September 1969 in Großbritannien und Deutschland veröffentlicht. Abbey Road ist das letzte Album, das die Beatles zusammen im Studio aufgenommen haben. Ja, es wurde auch nach der gleichnamigen Straße im Londoner Stadtteil St. John's Wood im Stadtbezirk City of Westminster benannt, in der sich die Tonstudios der EMI befanden, in denen die meisten ihrer Aufnahmen entstanden. Mit über 31 Millionen verkauften Exemplaren gehört Abbey Road zu den erfolgreichsten Alben weltweit. Daraus hören wir jetzt drei kurze Songs von der B-Seite der Platte. Wir hören Golden Slumbers, Carry That Weight und The End.

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1: Es gibt Musik von Smokey. Needles and Pins, 1977 ist aufgenommen. Der Song ist eine Cover, das Original ist von den Searchers von 1964. Hör mal jetzt, Smokey.

Es ist der 5. Oktober 1957. Lee Thompson, Saxophonist von Madness, wird geboren und ist damit 69. Madness war eine britische Ska-Band, existierte von 1976 bis 1986. Und wir hören von 1979 den schönen Song One Step Beyond.

Sie sind erlebende Legenden, der Inbegriff guter Popmusik und absolute Hitgaranten, The Hollies. In fast 40 Jahren Bandgeschichte landete die Band in England mehr Nummer 1 Hits als die Beatles und schrieb mit Songs wie Sorry Suzanne oder die Erde Reibt Breathe Musikgeschichte. Hören wir eine Cover. Die heißt Stop in the Name of Love, ist von The Supremes, The Hollies.

Tja, das Ende der Hollies wurde am 20. August diesen Jahres mitgeteilt. 2022 waren sie nochmal in Deutschland auf Tournee. Ich war dabei. Sehr genial. Und so klingen sie live. The Hollies, here and heavy, he's my brother.

0: Soulful Man und Floyd. Ja, schöne Musik. Jetzt ist der 6. Oktober 2020. Eddie Van Halen verstirbt. Ebenso am gleichen Tag Johnny Nash. Ginger Baker, legendärer Drummer von der Band Cream, verstirbt ebenfalls an einem 6. Oktober, ein Jahr früher, 2019. Hören wir von allen dreien Musik. Van Halen, When It's Love, Johnny Nash, I Can See Clearly Now und von der Band Cream den schönen Song White Room.
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Tja, Eric Clapton arbeitet wieder an seiner Gitarre. Musik am Stück, drei Stück. Das war zuletzt gerade die legendäre Band Cream. Ja, Eric Clapton, Jack Bruce, Ginger Baker mit White Room. Vorher Johnny Nash, I Can See a Clearly Now. Und ganz vorher, als ersten, Eddie Van Halen, When It's Love. Und dann habe ich mal wieder im Oldie-Archiv gekramt, ganz tief, Fats and His Cats, wem sagt das noch was, war eine deutsche Rock'n'Roll-Gruppe und Beatband, die 1955 von Otto Ortwein gegründet wurde. Und die Gruppe gehörte zu den frühen Vertretern des Genres in Deutschland und war über drei Jahrzehnte unter anderem als Begleitband internationaler Künstler aktiv. In den 1960er Jahren erlangte die Band überregionale Bekanntheit. Sie absolvierte Gastspiele in Hamburger Star Club und 1963 auch ein Live-Album aufgezeichnet wurde. Hinzu kamen diverse Fernsehauftritte sowie Tourneen durch Belgien und die Niederlande. Zu den bedeutenden Konzerten der Bandgeschichte zählten Auftritte in der Berliner Waldbühne, damals Waldstadion, sowie beim Beat-Festival 1965 im Zirkus Kronebau in München. Und die Eintrittspreise für das Festival im Zirkus Krone lagen damals dem Zeitgeist entsprechend zwischen 3 und 7 Mark 50. Hören wir Fats and His Cats. Mancher erinnert sich vielleicht noch daran. Ja, der Song heißt Mr. Domino.

Good Timing von Jimmy Jones. Der war US-amerikanischer Rock'n'Roll-Sänger und Popsänger. Seine bekanntesten Songs, oder einer seiner bekanntesten Songs, war die Nummer 1, die wir gerade hörten. Good Timing von 1960. Und Manfred Mann's Earth Band, kennt man, war dafür bekannt, Songs anderer Autoren neu zu interpretieren. Ähnlich wie bei Blinded by the Light, eigentlich von Bruce Springsteen. Oder You Angel You von Bob Dylan. Bei Don't Kill It Carol.

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1: Wir sind schon wieder am Ende. Ich glaub's ja nicht. Wir hören noch das Orchester Billy Warren, auch bekannt in den 50ern und 60ern mit dem Titel Runji. Und das war guter Music, vorne mit Rainer Multhaupt. Ich verabschiede mich und ja, bis nächste Woche und sag tschüss und ciao und weg.

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2: Im Studio Immekasten. Schönen guten Abend. Kritik an seinem Diesel-Deal mit Russland lässt US-Präsident Trump nicht ohne Reaktion auf sich sitzen. Die Ukraine brauche einen neuen Präsidenten, der den Krieg beenden wolle, sagte Trump im Weißen Haus. Zuvor hatte der ukrainische Präsident Zelensky von einer unwürdigen und schwachen Entscheidung gesprochen. Trump erhofft sich von seinem Deal mit Putin sinkende Dieselpreise noch vor den wichtigen Kongresswahlen im November. Ob das klappt, ist höchst fraglich. Kanzler Merz lehnt den von der irischen Ratspräsidentschaft vorgelegten Kompromiss zum EU-Haushalt für die Jahre 28 bis 34 ab. Das Ganze sei keine Grundlage für eine Einigung, so die Aussage. Mehr dazu von Holger Dilk.
3: Im Vergleich zum Entwurf der Kommission mit einem Volumen von knapp 2 Billionen Euro sieht der irische Vorschlag eine Kürzung von 140 Milliarden vor. Das wären rund 8% weniger. Berlin wie auch die schwedische Regierung gehen die Einsparungen nicht weit genug. Sie verlangen mehrere hundert Milliarden Euro weniger. Der EU-Gipfel kommende Woche soll eine erste Weichenstellung geben. Wie die 27 Länder sich einigen wollen, angepeilt ist ein Kompromiss bis Weihnachten.
2: Ragebait ist das Jugendwort des Jahres. Der Begriff steht für Kommentare oder andere Inhalte im Netz, die bewusst provozieren sollen, meist weil das Interaktionen und damit mehr Reichweite schafft. In dem Wettbewerb hat sich Ragebait gegen Peak und Crashout durchgesetzt. Am Montag starten in Mecklenburg-Vorpommern SPD, Grüne und Linke mit Koalitionsgesprächen. Nach den Sozialdemokraten und der Linken haben auch die Grünen auf einem kleinen Parteitag dafür gestimmt. Die AfD ist nach der Landtagswahl zwar größte Fraktion im Schweriner Landtag, findet aber keinen Koalitionspartner für eine Regierungsbildung. Ein Punkt und ein Bundesliga-Rekord für den FC Augsburg gegen die Bayern. Beim 2:2 schoss der FCA nach 8 Sekunden das schnellste Tor der Liga-Geschichte. Später hat Leipzig Frankfurt im Topspiel mit 6:0 vom Platz gefegt. Außerdem spielten Union Berlin Elversberg 1:0, Mainz Leverkusen 3:4, Paderborn Stuttgart 0:2 und Hoffenheim HSV 2:3.
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4: Mit KI-Support. Viele Wolken gibt's in den nächsten Stunden. An der Küste kommen noch teils kräftige Schauer und kurze Gewitter durch. Sonst lässt der Regen meist nach und ab und zu lockert's mal auf. In der Nacht sinken die Temperaturen auf 10 bis 4 Grad. Morgen bleibt's wechselhaft mit Sonne und Wolken, dazu immer wieder Schauer und an der Küste teils wieder Gewitter. Maximal werden es 18 Grad.
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2: Im Studio Imme Kasten. Die Ukraine braucht einen neuen Präsidenten. Das findet Donald Trump. Zelensky hatte den US-Präsidenten zuvor scharf für dessen Dieseldeal mit Kreml-Chef Putin kritisiert. Cornelius Dreger dazu.
3: Trump sagt, Zelensky sei mit den ukrainischen Drohnenangriffen auf russische Raffinerien dafür verantwortlich, dass die Dieselpreise in den USA explodiert sind. Nicht etwa der von Trump angezettelte Iran-Krieg, im Zuge dessen die Straße von Hormuz noch immer blockiert ist, über die ja mal ein Fünftel aller Rohöltransporte lief. Trump erhofft sich von seinem Deal mit Putin sinkende Dieselpreise noch vor den wichtigen Kongresswahlen im November. Ob das klappt, ist höchst fraglich.
2: Das Jugendwort des Jahres steht fest: Rage

0: Ragebait ist es geworden. Das hat der Langenscheid Verlag mitgeteilt. Ragebait steht für Inhalte im Netz, die bewusst provozieren und so Reichweite schaffen sollen. Unter den Finalisten waren auch Crash, Out und Peak. Etwa 1 Million Jugendliche hatten in den letzten Monaten für das Jugendwort abgestimmt. Im vergangenen Jahr hatte sich der Ausdruck "das Crazy" durchgesetzt. Am Montag starten in Mecklenburg-Vorpommern SPD, Grüne und Linke mit Koalitionsgesprächen. Nach den Sozialdemokraten und der Linken haben auch die Grünen auf einem kleinen Parteitag dafür gestimmt. Die AfD ist nach der Landtagswahl zwar größte Fraktion im Schweriner Landtag, findet aber keinen Koalitionspartner für eine Regierungsbildung. Die Bahn hat die Intercity-1-Wagen jetzt offiziell in den Ruhestand geschickt. Die Wagen sind nach jahrzehntelangem Einsatz mit einer Sternfahrt von Hamburg und München nach Wiesbaden verabschiedet worden. Statt IC1-Wagen fahren mittlerweile ICEs oder Intercity-2-Doppelstockwagen. Der FC Bayern hat den BVB-Patzer nicht genutzt und dabei das schnellste Bundesliga-Tor der Geschichte kassiert. In Augsburg gab es nach 8 Sekunden den Rückstand und am Ende nur ein 2:2. Die weweiteren Ergebnisse: Leipzig-Frankfurt 6:0, Union Berlin-Elversberg 1:0, Mainz-Leverkusen 3:4, Paderborn-Stuttgart 0:2 und Hoffenheim-HSV 2:3.
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2: mit KI-Support. Viele Wolken gibt es heute erstmal und immer wieder kommen Schauer runter, an der Küste auch mal mit einem kurzen Gewitter und dazu zeitweise Sturmböen. Später wird es zwischendurch freundlicher und die Sonne kommt auch mal raus. Die Höchstwerte liegen bei 12 bis 18 Grad. Morgen geht's mit mehr trockenen Phasen weiter, nur vereinzelt noch ein Schauer bei maximal 19 Grad.
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2: Im Studio Imme Kasten. Die Ukraine braucht einen neuen Präsidenten. Das findet Donald Trump. Zelensky hatte den US-Präsidenten zuvor scharf für dessen Dieseldeal mit Kreml-Chef Putin kritisiert. Cornelius Dreger dazu.
3: Trump sagt, Zelensky sei mit den ukrainischen Drohnenangriffen auf russische Raffinerien dafür verantwortlich, dass die Dieselpreise in den USA explodiert sind. Nicht etwa der von Trump angezettelte Iran-Krieg, im Zuge dessen die Straße von Hormuz noch immer blockiert ist, über die ja mal ein Fünftel aller Rohöltransporte lief. Trump erhofft sich von seinem Deal mit Putin sinkende Dieselpreise noch vor den wichtigen Kongresswahlen im November. Ob das klappt, ist höchst fraglich.
2: In Mecklenburg-Vorpommern haben jetzt auch die Grünen auf einem kleinen Landesparteitag in Rostock für Koalitionsverhandlungen gestimmt. Die Gespräche mit SPD und Linken sollen am Montag in Schwerin beginnen. Nach der Landtagswahl hatte die bisherige Koalition aus SPD und der Linken keine Mehrheit mehr. Die AfD als stärkste Fraktion findet keinen Partner für eine Regierungsbildung, weil sowohl BSW als auch CDU nicht im Parlament vertreten sind. Kanzler Merz lehnt den von der irischen Ratspräsidentschaft vorgelegten Kompromiss zum EU-Haushalt für die Jahre 28 bis 34 ab. Keine Grundlage für eine Einigung, so seine Aussage. Im Vergleich zum Kommissionsentwurf mit einem Volumen von knapp 2 Billionen Euro sieht der Vorschlag eine Kürzung von rund 8% vor. Ein Punkt und ein Bundesliga-Rekord für den FC Augsburg gegen die Bayern. Beim 2:2 schoss der FCA nach 8 Sekunden das schnellste Tor der Liga-Geschichte. Später hat Leipzig Frankfurt im Topspiel mit 6:0 vom Platz gefegt. Außerdem spielten Union Berlin Elversberg 1:0, Mainz Leverkusen 3:4, Paderborn Stuttgart 0:2 und Hoffenheim HSV 2:3.
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4: Mit KI-Support. Viele Wolken gibt es heute erstmal und immer wieder kommen Schauer runter, an der Küste auch mal mit einem kurzen Gewitter und dazu zeitweise Sturmböen. Später wird es zwischendurch freundlicher und die Sonne kommt auch mal raus. Die Höchstwerte liegen bei 12 bis 18 Grad. Morgen geht's mit mehr trockenen Phasen weiter, nur vereinzelt noch ein Schauer bei maximal 19 Grad.
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